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1: Viele Krankheiten werden nachweislich durch die elektromagnetischen Wellen der Atmosphäre hervorgerufen oder begünstigt.

Mehr ein Summertime Rock als ein Summertime Blues von Rush. Die Band brachte diesen Song 2004 hervor. Ihre Version des Eddie Cochran Klassikers Summertime Blues. Und somit nochmals herzlich willkommen hier auf 9670 und 6070 kHz. JKM mit etwas angepassten Sendezeiten und Frequenzen. Wie gehabt am 4. Sonntag des Monats um 12 Uhr UTC. Jetzt aber nur noch auf 9670 kHz. Und dafür gibt es das gleiche am selben Tag nochmal. Um 18 Uhr UTC, dann auf 6070 kHz. Und nochmal am darauffolgenden Samstag. Um 8 Uhr UTC. Auch auf 9670 kHz. Dies ist in letzter Zeit doch etwas suboptimalen Ausbreitungsbedingungen geschuldet. Und wir schauen jetzt mal im Monat Juli und in den kommenden zwei Monaten, ob sich da an der Empfangssituation etwas verändert. 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Da auch alle Infos zu den genauen Sendezeiten und weiteren eventuellen Änderungen. Geblieben ist die Adresse für Empfangsberichte und alles andere. Die lautet weiterhin qfl@jake-fm.de. qfl@jake-fm.de. Und dann gibt es auch noch eine Postanschrift. Die lautet Michael Fischer. Postfach 300210 in 47863 Willig. Postfach 300210 in 47863 Willig. Und es gibt wieder zwei Stunden hier vollgepackt mit fabelhafter Musik. Denn nur dafür steht das FM in Jake FM. Es gibt ein bisschen was Trauriges. Es gibt was Erfreuliches. Nicht nur das Jake FM bereits zum 100. Mal hier über Channel 292 sendet. Sind auch ein paar ganz, ganz tolle Rockalben erschienen. Jede Menge eigentlich im Juli. Aber auf drei möchte ich im Lauf der Sendung dann noch näher eingehen. Jetzt gibt's schon für euch, für die Hörer, von mir erstmal ein Geschenk. Zum 100. Hier sind die Petal Falls. The Gift.

The Gift, das Geschenk. Für mich ist es immer ein Geschenk, wenn ich Zuschriften von den Hörern bekomme und sie sich noch Musik dabei wünschen. Teilweise Musik, die ich bis dato dann gar nicht kannte. So auch diesmal geschehen. Zur 100. Sendung kam Post vom Thomas Becker aus Bonn. Er schreibt nicht nur zur 100. Sendung, ganz treuer Hörer, der Thomas. Und er sendete mir einen Musikwunsch von einer Band, die mir bis dato völlig unbekannt war, völlig an mir vorbeigegangen ist. Ich habe mich dann natürlich damit befasst und gar nicht mal so schlecht, die Musik. Der Formation Graffiti is Six. Und hier die besten Grüße nach Bonn. Danke für deine Treue, Thomas. Hier sind Graffiti Six mit dem Titel Annie, You Save Me.

Ja, ganz toller Titel. Annie, you save me von Graffiti 6. Nochmal danke für diesen Musikvorschlag an den Thomas Becker in Bonn. Und jetzt gibt es ein bisschen Sommermusik. Der Summer of 69, der wird ja im Radio oft genug besungen. Dieser Titel von Bryan Adams gibt, glaube ich, kaum einen Sender, wo man ihn nicht hört. Doch bei Jake FM, da läuft er nicht, eben weil alle anderen das spielen. Und Jake FM ist da ein bisschen anders. Und drum gibt's hier den Summer of 71. Musik aus dem Jahr 1972 vom niederländischen Musiker- und Produzentenduo Bolland and Bolland.

0: Bollard & Bollard. Summer of 71. Musik aus den Niederlanden. Gibt's noch mehr in dieser Sendung? Gibt auch noch mehr Sommermusik in dieser Sendung? Dranbleiben. Und zum 100. Sendung Jake FM habe ich auch noch Grüße und Glückwünsche aus Ottenau erreicht. Schöne Grüße zurück an den Radio Taiwan International Hörerclub und schönen Dank.
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0: Ja, die gibt's ja zum Sommer. Und den haben wir wohl in diesem Jahr. Den Long Hot Summer. Hier sind Style Council.

dürfte ja nicht verwunderlich sein, dass der ein oder andere Titel, der heute in der 100. Jake FM Kurzwellenshow läuft, in den letzten 99 Sendungen ja auch schon einmal gelaufen ist. Aber anders als bei anderen Radiosendern gibt's sie halt nicht. Immer das Gleiche. Deshalb spiele ich auch nicht die Boys of Summer von Don Henley. Ist ein ganz, ganz toller Titel, wie ich finde. Aber halt völlig abgedudelt, leider. Diese Version hier, die spiele ich immer wieder gerne mal. Von den Hooters, The Boys of Summer.

G. Hooters, auch heute noch im Geschäft, auch öfter in Deutschland live zu sehen, und es lohnt sich, auf eins ihrer Konzerte zu gehen. Da spielen sie dann auch ihre bekannten eigenen Hits, wie den hier, den es jetzt in der Version von Roseanne Cash gibt. 500 Miles.

Das Original kam jeweils von Bonnie Tyler. Save Up All Your Tears war unter anderem ein Erfolg für Cher, auch für Robin Beck. Und hier ist das Original von Bonnie Tyler.

hier nochmal Bonnie Tyler in Gedanken an diese wirklich großartige Sängerin. Hier nochmal ihre rauchige Reißeisenstimme. Ein Titel, den jeder kennt, aber vielleicht nicht in dieser Originalversion. Tina Turner hatte einen Riesenerfolg mit The Best.

0: Bonnie Tyler im Doppelpack aus traurigem Anlass. Genau 4 Wochen nach ihrem 75. Geburtstag nach schwerer Krankheit verstorben. Musik im Doppelpack gibt's jetzt gleich auch nochmal 2-mal aus wesentlich erfreulicheren Gründen.
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0: Am 10. Juli war es dann endlich soweit. Nach 3 Single-Vorveröffentlichungen erschien Foreign Chunks. Das inzwischen 25., 26. oder 27. Studioalbum der Rolling Stones. Ja, sie haben tatsächlich noch keine 30 Studioalben rausgebracht. Und ja, da sind die Stones, wie sie leiben und leben immer noch. Und was gibt es Schöneres, als wenn Mick Jagger direkt zu Beginn eines Titels einem ein richtig schönes Yeah entgegenschreit. Divine Intervention.

Rock and Roll Will Never Die kann man da nur sagen. Die Rolling Stones vom neuen Album Far Away in Chunks, Divine Intervention. Und auf dem Album sind auch unter anderem Steve Winwood, Paul McCartney und Bruno Mars zu hören. Und man kann auch Charlie Watts dort nochmal original trommeln hören. An diesem Song war er noch beteiligt. Hit me in the heat.

Ja, wir können's noch. Und sie werden es wahrscheinlich in 30 Jahren immer noch können. Die Rolling Stones, Hit Me in the Heat. Und fast untergegangen sind die anderen Rock-Dinosaurier, die mit einem neuen Album eine Woche bereits vor den Stones auf den Markt kamen. Auch davon gab es schon Vorveröffentlichungen und sie sind zurzeit sogar noch auf Deutschland-Tournee. Es ist das zweite Album mit ihrem neuen Gitarristen Simon McBride. Ein echter Jungspund im Gegensatz zu den anderen. Auch immer noch hörenswert sind Deep Purple. Sollen mir auch zwei Songs hier wert sein vom aktuellen Album. Hier ist der Titelsong Splat.

Es gibt in der zweiten Stunde dieser Sendung noch ein drittes Album, aus dem es dann auch nochmal ein Doppelpack gibt. Lasst euch überraschen, was es sein wird. Wir beenden diese Stunde mit dem zweiten Song aus Deep Purples neuem Album Splat. Und der heißt The Beating of Wings.

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1: Und wir sind tatsächlich ein paar Sekunden zu früh mit dem Start in dieser zweiten Stunde. Aber das macht nichts. Denn auch die zweite Stunde ist vollgepackt mit fabelhafter Musik. Ich weiß nicht, ob ich da alles Geplante noch durchbekomme. Shake FM auf 9670 kHz am Sonntag um 12 Uhr UTC sowie am darauffolgenden Samstagmorgen um 8 Uhr UTC. Beide Male nur auf 9670 kHz. Das ist neu. Und neu ist auch Shake FM am Sonntagabend um 18 Uhr UTC. Dann auf 6070 kHz. Ich hoffe, der Empfang ist gut. Wenn nicht, dann kann man immer noch ausweichen auf den Online-Stream, der parallel läuft. Unter www.jake-fm.de www.jake-fm.de. Wer einen Empfangsbericht schreibt und eine QFL möchte, kann das tun per E-Mail an qfl@jake-fm.de. qfl@jake-fm.de. E-Mail-Adresse und auch die Postanschrift gibt's zum Ende der Sendung nochmal. Ist nicht mehr ganz eine Stunde. Wir legen hier direkt wieder los in der zweiten Hälfte. Fabelhafte Musik, dafür steht das FM. Fabelhafte Musik aus den Niederlanden gibt's mal wieder. Sugar Baby heißt es. Das ist nicht Peter Kraus, sondern die Band Vitesse.

Vitas. Musik aus den Niederlanden. Gibt's ja öfter mal zu hören auf JKFM. Aber selten in der niederländischen Sprache. Und diesen Titel hier, den habe ich kürzlich mal wieder zufällig auf einen niederländischen Sender gehört und gedacht, den könntest du auch mal wieder bringen. Peter Holofane und Angeline, mein blonde Sexmaschine.

Ja, hat doch was. Mal was anderes. In der Jake Evan Kurzwelle Show, Ausgabe 100. Und da habe ich natürlich auch nach Musiktiteln mit der Zahl 100 gesucht und nicht so viel Dollars gefunden. Aber der fiel mir dann auf, ja. 100 Mile High City von der Formation Ocean Color Scene. Aus dem Jahr 1997. Auf einem ganz tollen Film auch. Bube, Dame, König, Gras hieß der.

Titelmusik aus dem Film Bube, Dame, König, Gras. Inzwischen ein echter Kultfilm, wer ihn kennt. Regie führte damals übrigens Guy Ritchie. Ocean Color Scenes war die Band. Und der Titel erinnerte mich so ein bisschen an den hier. Es ist nie ein Hit geworden. War so Mitte der 70er. Ron Tchaikovsky. Sarah Smiles.

Ja, aber in den Holland war es ein kleiner Hit. Sarah Will Smile von Bram Tchaikovsky. Das war der Bandname und auch der Name des Gitarristen, der vorher bei den Motors spielte und mit denen durchaus Erfolg hatte. Solo hat es dann halt nicht so ganz geklappt, trotz dieser tollen Musik. Tolle Musik gibt's hier weiterhin. Nochmal ein bisschen Sommermusik. Summer Love gibt's von Joanne Shaw Taylor.

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1: Wir gehen 60 Jahre zurück in die Zeit. Im Juli 1966, da erschien die Langspielplatte Fresh Cream von der Superband Cream. Eric Clapton, Jack Bruce und Ginger Baker taten sich zusammen. Drei hervorragende Bluesrock-Musiker, die zusammen hervorragende Musik machten. Menschlich, da klappte es nicht so gut zwischen den dreien, deshalb bestand die Band auch nur 2 Jahre lang. 2 Jahre voller wirklich fantastischer Musik. Deshalb gibt es jetzt hier direkt 2 Stücke von der Creme de la Creme der damaligen Musik. Cream live hier mit dem Stück Crossroads.

Throats war auf dem ersten Album Fresh Cream von Cream natürlich gar nicht enthalten. Aber der Titel, der jetzt kommt, ja, Spoonful.

fantastische Musik von A Cream. Ein Song, der sehr oft gecovert wurde. Spoonful, im Original 1960 erschienen von Willie Dixon übrigens. Und jetzt gehen wir zu einer anderen Sorte von Cream. Tat in den letzten Tagen bei dem Wetter bestimmt ab und zu mal gut. Eine Portion Ice Cream. So heißt der Titel hier. Bisschen Soul Music. Von den Black Pumas.

0: runter.
1: Das war jetzt wieder so ein Stilbruch, der jeden Formatradio-Freund das Blut in den Adern erstarren lässt. Ja, dieser Titel Ice Cream in Klammern Payphone von den Black Pumas. Und so eine Portion Eiscreme, die genießt man ja gerne, wenn so eine Brise im Sommer weht. Eine Summer Breeze. Hier die Version von Seals and Curve.

0: 1972, das Original der Summer Breeze von Seals and Kraft. Die Isley Brothers kamen 2 Jahre später.
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0: 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Ob du es wirklich hören willst oder nicht, es ergibt jetzt Musik aus Hannover. Das neueste Werk von A Fury in the Slaughterhouse ist da. Nach Now and Hope heißt es nun Changes. Erstes Stück daraus heute heißt Dream About Eve.

Irgendwie bleiben sie auch auf dem 15. Album ihren Stil treu. Fury in the Slaughterhouse, und als sie ihr erstes Album rausbrachten, da waren sie auch noch was jünger. Vielleicht erinnern sie sich daran in diesem Song hier. When We Were Young.

0: Fury in the Slaughterhouse, 1987 gegründet, und da waren sie natürlich noch jünger. When We Were Young, dieser Titel. Und was war 1987 an Musik so aktuell? In Deutschland gab es ein One-Hit-Wonder, ein deutschsprachiger Titel. Clowns und Helden hieß das Duo, der Titel Ich liebe dich.
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Ich glaube, deinem englischen Text hätte das Ding auch international ein richtiger Knaller werden können. Aber in Deutschland, da ging das richtig ab. Wenn es auch der einzige Hit blieb für Clowns und Helden. Ich liebe dich. 1986 erschienen, 1987 in den Hitparaden. Das hier ist Musik aus 1983. Es war einer der letzten Titel, den Thin Lizzy zusammen aufgenommen haben. Hier in einer Live-Version. The Sun Goes Down.

0: Etwas über 6 Minuten, Thin Lizzy, The Sun Goes Down. Heute hatten wir so einen richtigen Longplayer gar nicht mit drin hier. Aber dafür jede Menge andere fantastische Musik, fabelhafte Musik. Dafür steht das FM in Jacover. Vielleicht in der nächsten Ausgabe wieder ein Longplayer, vielleicht aber auch eine ganz spezielle Ausgabe. Eine spezielle Sommerausgabe nochmal. Muss ich mir noch überlegen. JKFM gibt es im August am 4. Sonntag. Das ist der 23.8. um 12 Uhr UTC, nur auf 9670 kHz. Am gleichen Tag um 18 Uhr UTC, nur auf 6070 kHz. Dann gibt's das Ganze nochmal am Samstag, den 29.8. um 8 Uhr UTC, nur auf 9670 kHz. Alles nochmal nachzulesen im Sendeplan von Channel 292. Oder auf der JakeFM Homepage. www.jake-fm.de. Da gibt's auch 24 Stunden täglich fabelhafte Musik. Nochmal die Adressen. Die E-Mail, die lautet qfl@jake-fm.de. qfl@jake-fm.de. Postanschrift Michael Fischer, Postfach 300210, Postfach 300210, in 47863. 47863 und der Ort heißt Willig. Das war die Ausgabe 100. Wir hören uns wieder zur 101. hoffentlich. Wünsche euch bis dahin alles, alles Gute. Bleibt gesund. Tschüss und bye bye. Bis dahin. Euer Michael Fischer.
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2: Heute geht's um die Satellitenwelt der Gegenwart und der Zukunft. Zum einen, was ihren Betrieb, aber auch ihre Aufgaben, Auslastung und ihre Sicherheit anbelangt. Die Satellitenwelt durchlebt gerade einmal gravierende Änderungen. Erdnahe umlaufende Satelliten, sogenannte LEOs, scheinen zu einer zunehmenden Konkurrenz von geostationären Satelliten zu werden. Da stellt sich die Frage, worin die Vor- und Nachteile der verschiedenen Satellitensysteme liegen. Wird es einen Sieger geben, der das Rennen machen wird? Zunächst einmal ein kurzer geschichtlicher Überblick. Die ersten von der Menschheit gestarteten Satelliten haben die Erde auf niedrigen Umlaufbahnen umkreist. Das war aber vor allem der technischen Entwicklung geschuldet. Den Anfang hat im Oktober 1957 der russische Sputnik 1 gemacht. Bereits bei den ersten, am 10. Juli 1962 gestarteten Fernsehsatelliten, Telstar 1 war sein Name, sind die großen Schwächen der umlaufenden Satelliten offensichtlich worden. Er hat nämlich Fernsehverbindungen zwischen Europa und Nordamerika nur für die Dauer von nicht einmal circa einer halben Stunde erlaubt. Danach hat man dann über 2 Stunden warten müssen, bis der Satellit wieder über den Horizont auftaucht ist. Es hat zwar Überlegungen gegeben, diese Lücke mit mehreren umlaufenden Fernsehsatelliten zu schließen. Am Ende ist dieses Projekt aber nicht realisiert worden, weil der dafür notwendige Aufwand viel zu hoch gewesen war. Alleine der Empfang von Telstar 1 an sich war schon eine große Herausforderung, weil dafür es riesige, nachführbare Antennen braucht.

Aber wie der Telstar 1 seine Funktion endgültig aufgegeben hat, hat man bereits am ersten geostationären Satelliten gearbeitet. Erste geostationären Satelliten haben ab Mitte 1963 eine zuverlässige und dauerhafte Verbindung versprochen. Erst mit ihnen waren dann rund um die Uhr TV-Übertragungen in an sich nicht mehr verändernden Zielgebiet möglich. Neben Fernsehen haben die Satelliten auch für Telefonie und Datenübertragungen aller Art gedient. Mit der zunehmenden Verbreitung des Internets auch über geostationäre Satelliten hat sie überzeugt, dass eine große Entfernung zur Erde ein gewisses Problem dargestellt hat. Internet ist ja anders als wie etwa Rundfunk, also Radio und Fernsehen, keine starre Einbahnstraße, sondern setzt eine ständige Kommunikation in beide Richtungen voraus. Etwa indem man zuerst kundtun muss, welche Internetseite das man besuchen möchte. Nachdem geostationäre Satelliten rund 36.000 Kilometer von der Erde entfernt sind, muss jeder gesendete Befehl erst einmal 36.000 Kilometer aufgeschickt werden und dann muss er erst wieder 36.000 Kilometer zurück zur Erde kommen, also insgesamt 72.000 Kilometer. Die gleiche Distanz müssen aber auch die angeforderten Inhalte erst überwinden, also sie kommen auch erst zum Satelliten auf und dann über den Satelliten runter, wo man es dann empfangen kann. Bis sie dann am Bildschirm erscheinen, haben sie bereits eine Kommunikationsstrecke von 144.000 Kilometer überbrücken müssen. Funkwellen breiten sie mit Lichtgeschwindigkeit, also mit 300.000 Kilometer pro Sekunde aus. Aber wegen der großen Distanzen, die da zu überbrücken sind, entstehen doch deutlich merkbare Verzögerungen. Und sie werden dann für viele Anwendungen als zu lange empfunden. Insbesondere, wenn sensible Einrichtungen gesteuert werden sollen oder wenn es ums Big Business, Stichwort Börse, geht. Immerhin muss man da mit einer Verzögerung für jedenfalls einer halben Sekunde rechnen. Gerade für solche zeitsensible Anwendungen bieten sich aber umlaufende Satelliten an. Sie kreisen grob betrachtet in einer Höhe von rund 550 bis 600 Kilometer um die Erde und sorgen so für ungleich geringere Latenzzeiten. Ein weiterer Vorteil von voll ausgebauten umlaufenden Satellitensystemen ist auch, dass mit ihnen die gesamte Erdoberfläche erreichbar ist, womit sie auch im Bereich der Polkappen vollwertige Satellitenkommunikation zulassen. Dazu sind geostationäre Satelliten nicht in der Lage. Sie sind nur bis etwa 81 Grad nördlicher und südlicher Breite empfangbar, womit etwa die grönländische Nordküste nicht mehr von geostationären Satelliten erreicht wird, weil da ist schon die Erdkrümmung im Weg. Schauen wir uns einmal an, warum das sich die Satellitenwelt überhaupt ändert. Der Medienkonsum der Menschheit hat sich während der letzten rund 20 Jahre grundlegend verändert und ist insbesondere von der zunehmenden Individualisierung gekennzeichnet. Die läuft zwar nicht mehr über die herkömmlichen Rundfunkwege nach dem Prinzip von One to Many, sondern nur mehr über Streaming und so über das Internet nach dem Verfahren von One to One realisieren. Damit einhergeht aber auch, dass das lineare Fernsehen nicht mehr denselben Stellenwert genießt, als wir noch in der Vergangenheit. Immer wieder hört man den Spruch, dass das lineare Fernsehen tot sei, was man so aber nicht stehen lassen kann. Wäre das lineare Fernsehen wirklich so tot, wie gerne behauptet wird, würde es aber auch keine TV-Streaming-Anbieter geben, die gerade diese regulären, linearen, frei empfangbaren Programme gegen Abo-Gebühren auch am Handy und Co. zugänglich machen. Sie versprechen lineares Fernsehen ohne Antenne und ohne Kabelanschluss und ohne irgendwas. Und ja, die sind durchaus beliebt. Und so gesehen ist das lineare Fernsehen noch immer durchaus beliebt und hat noch voll die Berechtigung. Unter diesen Voraussetzungen wird aber die Satellitenverbreitung insbesondere für kleine Spartensender zu einem zunehmend teuren Vergnügen. Einfach deshalb, weil je mehr Leute das über Streaming schauen, umso weniger nutzen das Satellitensignal und so gesehen wird es irgendwie unwirtschaftlicher. Auch für PTV-Betreiber wird die Satellitenverbreitung zunehmend ein teurer Spaß. Dass es gerade die PTV-Betreiber in die Streaming-Welt zirkt, ist unbestritten. Schließlich können sie als Streaming-Plattform attraktive Inhalte von festen Sendezeiten losgelöst anbieten. Außerdem müssen sie nicht mehr Sorge tragen, dass für ihre linearen Kanäle wirklich rund um die Uhr volles Programm angeboten wird. Streaming hat zudem den Vorteil, dass die PTV-Betreiber ganz genau wissen, welche Inhalte wie gut ankommen. Zudem erfahren sie so auch, wer, wann, was für wie lang schaut. Da werden dann die Kunden zu absolut gläsernen Menschen. Auf der Basis dieser gewonnenen Daten können Inhalte recht schnell an den Publikumsgeschmack angepasst werden.
Zudem lassen sich nicht erwünschte Zuschauer viel leichter aussperren. Stichwort Geoblocking. Weiter sparen sich PTV-Anbieter auf dem Weg die teuren Transponder mitten über den Satelliten. Möglich gemacht wird dieser Schritt international durch den Ausbau der Breitbandinfrastruktur wie Glasfaser und Mobilfunk. Alleine ist klassische Kabelfernsehen diente heute auch in erster Linie zur Bereitstellung von schnellem Internet. Die Verbreitung von Fernsehprogrammen ist heute eigentlich nur mehr so ein Nebengeschäft und es ist nicht einmal mehr geliebt von den Anbietern. Dass PTV-Anbieter die ersten sein werden, die die Satelliten verlassen, das ist ein Prozess, der bereits seinen Anfang genommen hat. Während der nächsten Jahre soll es aber international betrachtet da noch zu einer größeren Abschaltwelle kommen. Allgemein wird erwartet, dass die geostationäre Satellitenwelt so um 2030 ein vollkommen anderes sein wird als wie heute. Das Ganze wird durchaus ein harter Schlag für die Satellitenbetreiber, denen so ein beträchtlicher Kundenstock verloren geht. Dazu ein drastisches Beispiel. Die britische Astra-Position auf 28,2 Grad Ost beherbergt derzeit 3 Satelliten. Mit Abstand die meisten Transponder auf dieser Position werden von einem großen britischen PTV-Anbieter genutzt. Es ist bereits zu hören, dass dieser so um 2030 um diese Position verlassen wird und dann nur mehr über Streaming verfügbar sein will. Davon betroffen sind aber nicht nur die verschlüsselten Programme auf 28,2 Grad Ost, sondern auch viele frei empfangbare, die auch bei uns andere Freunde haben. Aber auch die großen landesweiten Sender wie BBC und Co. beabsichtigen anscheinend auch so um 2030 einer Satellitenverbreitung über diese Position aufzugeben. Für den Satellitenbetreiber heißt es nicht weniger, es wird das ihm so gut wie alle Kunden auf dieser Position abhanden kommen werden. Dass die Zeiten für geostationäre Satelliten schon besser waren, erkennt man auch daran, dass sich die Satellitenbetreiber äußerst zurückhalten, wenn es um den Ersatz alter Satelliten geht. Viele der derzeit im geostationären Orbit befindlichen Satelliten haben bereits den Großteil von ihrer Einsatzdauer hinter sich gebracht. Der ist ja durch den mitgeführten Treibstoff begrenzt. Da die Erde ja nicht perfekt rund ist, stehen die geostationären Satelliten ja nicht starr auf einer Position still, sondern driften immer ein bisschen wenig Richtung Osten. Um dieses Abwandern auszugleichen, braucht es immer wieder mal Korrekturmanöver, mit denen die Satelliten auf einer ursprünglichen Position zurückgebracht werden. Das Ganze spült sich alles im extrem geringen Rahmen ab, so dass wir davon auf der Erde nichts merken.

Was ist eigentlich mit Starlink und Co.? Dass das schnelle Internet längst noch nicht überall verfügbar ist, ist weithin bekannt. Alleine bei uns gibt's im ländlichen und unwegsamen Regionen noch genügend weiße Flecken. Grundsätzlich gilt ja, dass der terrestrische Netzausbau nur dort erfolgen kann, wo er sich ja finanziell rechnet. Wo keine oder nur sehr wenige Menschen leben, gibt somit auch keinen Mobilfunk. Ein internationales Beispiel dafür ist die Sahara. Die ist riesengroß, aber rund 80% der Sahara kommen ohne Mobilfunk und somit auch ohne Internet aus. Aber auch bei uns in der näheren Umgebung finden sich genug weiße Flecken, da braucht man nur auf die Berge auffahren. Die liegen ja direkt vor unserer Haustür. Da gibt's genug Wanderwege und Almen, wo Mobilfunk nur unzureichend oder gar nicht verfügbar ist. Und so wundert es auch nicht, dass man bereits bei der einen oder anderen Alm Starlink-Antennen findet. Satellitengestützte Kommunikationssysteme mit umlaufenden LEO-Satelliten erreichen je nach Ausbaugrad jeden Punkt der Erde und stellen an jedem Ort gleichwertige Verbindung her. Zumindest theoretisch. LEO steht hier übrigens für erdnaher Orbit. Damit sind LEO-Satelliten solche, die in geringen Umlaufbahnen um die Erde kreisen. Im Wesentlichen reden wir da zum Beispiel bei Starlink von einem Bereich von rund 550 bis 600 Kilometer Höhe. Umlaufende Satelliten können da aber nur etwas weiter oben oder sogar noch näher bei der Erde herbeifliegen. Die geringere Flughöhe bringt zwar geringere Latenzzeiten mit sich, hat aber auch den Nachteil, dass sich die Satelliten bereits im äußeren Bereich der Erdatmosphäre befinden. Die Atmosphäre bremst die Satelliten aber immer so ein kleines bisschen ab und gemeinsam mit der Erdanziehungskraft sorgen sie dafür, dass die Satelliten nicht allzu lang da oben bleiben. Satellitengestützte Internetsysteme können auch über Landesgrenzen hinweg genutzt werden. Also auch dort, wo keine terrestrische Infrastruktur vorhanden ist. Ja, gibt's sowas überhaupt? Ja, auf den Meeren zum Beispiel. Aktuell rüsten bereits mehrere Fluggesellschaften ihre Flugzeuge mit Starlink-Antennen aus, damit sie anderen Fluggästen auch unterwegs schnelles Internet zur Verfügung stellen können. Internetsatelliten sind da überall dort gefragt, wo auf die terrestrische Infrastruktur kein Verlass ist oder wo geringe Latenzzeiten extrem wichtig sind, wie etwa bei der Steuerung von Drohnen. Gerade bei ihnen können zu lange Verzögerungszeiten fatale Fehler nach sich ziehen. Die Latenzzeiten bei Starlink bewegen sich so bei rund 20 bis 40 Millisekunden. Im Vergleich dazu betragen sie bei geostationären Satelliten ab rund 600 Millisekunden. Lassen Sie geostationäre und LEO-Satelliten miteinander vergleichen? Geht's noch den Betreibern von niedrig fliegenden Satellitensystemen, dann vermögen die LEO-Satelliten geostationäre Satelliten voll und ganz zu ersetzen. Allerdings betrachten die primär IP-basierte Verbindungen, die nur einen Teilbereich des Aufgabenspektrums von geostationären Satelliten ausmachen. Demnach sind aber die Hauptkonkurrenten von Starlink, Amazon, Leo und Co. nicht die geostationären Satelliten an sich, sondern eher Glasfaser und der Mobilfunkausbau. Die Latenzzeiten bei Glasfaser bewegen sich im Mittel so bei rund 3 bis 5 Millisekunden. Bei 5G bewegen wir uns im Durchschnitt im Bereich von rund 10 bis 20 Millisekunden. Und sogar das ödere 4G bewegt sich mit 30 bis 50 Millisekunden nur in einem Bereich auch von Starlink. Nüchtern betrachtet haben die Betreiber der LEO-Satellitensysteme die geostationären Satelliten ja gar nicht im Fokus. Aus ihrer Sicht sind sie bestenfalls Überbleibsel aus einer alten Zeit. Am Ende decken die beiden Systeme vollkommen unterschiedliche Anwendungen ab. Also stellt sich die Frage, haben geostationäre Satelliten überhaupt noch eine Zukunft? Aus Insiderkreisen ist zu hören, dass beide Satellitensysteme auch in Zukunft parallel bestehen werden. Allerdings wird die Anzahl der geostationären Fernsehsatelliten weniger werden. Potenzielle Orbitpositionen, die künftig nicht mehr mit neuen Satelliten belegt werden, lassen sich bereits jetzt an der Auslastung verschiedener Satelliten erahnen. Auf einigen Positionen ist er im Vergleich zu vor etwa 10 Jahren schon verdächtig ruhig geworden. Was aber auch heißt, dass die verbliebenen Aufgaben dieser Satelliten künftig auch von weniger geostationären Satelliten insgesamt erledigt werden können. Das Ganze ist aber auch eine Folge des technischen Fortschritts. Dazu genügt es alleine, wenn man einen Blick auf die Astra-Position 19,2 Grad Ost macht. Das ist jene Position, wo die ganzen deutschsprachigen Satellitenprogramme rüberkommen. Bis vor kurzem haben dort 4 Satelliten ihren Dienst versehen. Mit dem Betriebnahme des neuen Astra 1P Anfang 2025 hat der aber die wesentliche Transponderlast übernommen. Konkret kann man sagen, dass er die Aufgaben von 3 alten Astra-Satelliten übernommen hat.
Aus industrieller Sicht betrachtet sind LEO-Satelliten rund 20 bis 50 mal billiger wie ein geostationärer Satellit. Nachdem von den LEO-Satelliten aber auch derart viele gebraucht werden, kann man da auch von durchaus billiger Massenproduktion reden. Alleine von den Starlink-Satelliten sind seit 2019 über 10.900 Satelliten gestartet worden. Im Betrieb finden sich aber nur noch an die 9.500. Der Rest, also so an die 1.400, sind schon bereits wieder in der Erdatmosphäre verglüht.

Stichwort Lebensdauer. Geostationäre Satelliten haben heute eine Einsatzdauer von ca. 15 bis 20 Jahren. Im Gegensatz zur Massenproduktion von LEO-Satelliten ist die Branche der Hersteller der geostationären Satelliten aber so gut wie tot. Man muss auch sagen, von den geostationären Satelliten sind nie viele gebraucht worden. Im Wesentlichen reden wir da von Einzelanfertigungen auf Kundenwunsch. Was aber weiter dazu kommt, ist auch die Unsicherheit der Satellitenbetreiber, die sich die Frage stellen müssen, wie viel Übertragungskapazitäten das künftig überhaupt noch braucht werden. Immerhin geht's bei den ganzen Damen richtig großes Geld. Für einen geostationären Satelliten muss man so rund 100 bis 400 Millionen US-Dollar veranschlagen. Dazu kommt nun der Flug in den geostationären Orbit. Den muss man natürlich dann nur extra zahlen. Nachdem aber geostationäre Satelliten bis zu mehrere Tonnen schwer sein können, braucht es auch dazu größere Raketen, die die Satelliten weit nach oben bringen müssen. Was aber auch mit sich bringt, dass die Satellitenbetreiber viele ihrer geostationären Satelliten echt bis zum letzten Ende betreiben und sie dann wirklich überlegen, ob sie es überhaupt noch ersetzen. Von einer von den geostationären Satelliten üblichen Einsatzdauer können die LEO-Betreiber bestenfalls träumen. Im Durchschnitt müssen sie alle ihre Satelliten innerhalb von maximal 7 bis 10 Jahren komplett durch neue ersetzen. Und bitte, da reden wir nicht von einem Satelliten, da reden wir speziell, so wie es bei Starlink ist, von 11.000 und mehr. Ne? Auch der Aufwand an Bodenstationen ist bei den umlaufenden Satellitensystemen ungleich größer. Alleine Starlink betreibt weltweit an die 550 bis 600 solche Stationen. Starlink-Satelliten sind wesentlich kleiner und leichter als wir die geostationären Satelliten und brauchen auch nicht so weit nach oben geschossen werden. Bei den Starlinks redet man da von einem Gewicht in der Spanne von 230 Kilogramm der ersten Generation bis zu 1,25 Tonnen bei den aktuellen Satelliten. In dem Bereich, meist so zwischen 600 und 800 Kilo, können wir auch bei den neuen Amazon-LEO-Satelliten ausgehen. Wie ist es mit den Kosten? Auch wenn ein einziger Starlink-Satellit nur etwa 2-5% eines geostationären Satelliten kostet, so macht es in Summe ja doch eine richtige Menge Geld aus. Starlink funktioniert ja nur deshalb bereits vergleichsweise gut, weil es für einen schon so viele gibt. Starlink-Satelliten wollen ja nicht nur gebaut werden, sie müssen auch in den erdnahen Orbit gebracht werden. Da hat SpaceX, also auch der Betreiber von Starlink, den Vorteil, dass sie eigene Raketen haben und damit haben sie einen preislichen Vorteil gegenüber den Mitbewerbern wie etwa Amazon Leo. Der Bau und der Start von Satelliten ist aber nur die halbe Miete. Auch die laufenden Kosten sind nicht zu verachten. Schließlich gibt es ja auch die Bodengateways und deren Anschlüsse zu den erdgebundenen Kommunikationssystemen und die müssen ja auch bezahlt werden. Immerhin müssen die über die LEO-Satelliten übermittelten Inhalte ja auch von irgendwoher kommen oder zu nicht satellitengestützten Empfängern weitergeleitet werden. Also braucht es halt die terrestrische Infrastruktur dazu. Auch der Aufwand für die User-Terminals ist mit zu kalkulieren. Die Kurzlebigkeit der umlaufenden Satelliten wird im Übrigen auch dadurch unterstrichen, dass von den Starlinks bereits die 8. Satellitengeneration am Himmel ist. Abgesehen davon, dass längst nicht alle beabsichtigten Starlink-Satelliten über unseren Köpfen kreisen, wird der Ausbau des Starlink-Systems nie abgeschlossen sein. Um es am Leben zu erhalten, werden ständig neue Satelliten hochgeschossen werden müssen, um die zu ersetzen, die gerade in der Erdatmosphäre verglüht sind. Das Ganze trifft nicht nur auf Starlink zu, sondern auf die ganzen anderen Satellitensysteme im erdnahen Orbit. Wie hoch sind die Userkosten? Starlink-Terminals und Verträge gibt's in der Zwischenzeit für vergleichsweise wenig Geld. In Deutschland sind monatliche Abokosten für Privatkunden ab 29 Euro, in Österreich ab 35 Euro möglich. Mit zu berücksichtigen ist aber auch der Stromverbrauch dieser Terminals, weil der darf nicht allzu klein sein. Pro Monat müssen wir damit einen Verbrauch für rund 75 Kilowattstunden rechnen. Und das Ganze macht sich dann auch auf der Stromrechnung bemerkbar.

Wer wird eigentlich das Rennen machen? Wer das Rennen bei den Satelliten machen wird, darf in weiteren Sinne eine politisch motivierte Angelegenheit sein. Wobei vermutlich auch Investoren und staatliche Überlegungen eine gewisse Rolle spielen werden. Es ist unbestritten, dass Starlink das derzeit mit Abstand am besten funktionierende LEO-Satellitensystem ist. Allerdings hat in Elon Musks Starlink-System international gehörig an Vertrauen verloren. Das neue Verhältnis zwischen Elon Musk und Donald Trump hat dem Satellitensystem auf jeden Fall geschadet. Der Vorteil von Starlink ist auch, dass es das erste funktionierende System ist, das was auch für Privatpersonen zugänglich gemacht worden ist. Doch eine Reihe von weiteren LEO-Satellitensystemen stängend in den Startlöchern. Darunter etliche waren am meist kleine nationale Lösungen, die alleine aus dem Misstrauen gegenüber der politischen Zuverlässigkeit von Starlink geboren worden sind. Mit einigen der geplanten Satellitensysteme will man nationale Unabhängigkeit gewinnen. Aber auch größere internationale Projekte mit bis zu mehreren tausend Satelliten haben soweit bekannt zumindest zunächst kaum den Privatkunden im Visier. Meist geht es um die Anbindung von staatlichen Institutionen, nationalen Streitkräften, international agierenden und um größere

Merkmal von Starlink verloren gehe und es ist derzeit noch vollkommen offen, wer am Ende des Rennen machen wird. Jedenfalls ist davon auszugehen, dass künftig geostationäre und umlaufende Satelliten nebeneinander bestehen werden. Weiter werden auch geostationäre Satelliten auch in Zukunft Radio und Fernsehen verbreiten, wenn auch in geringerem Ausmaß wie heute. Es ist einfach so, dass quasi die geostationären Satelliten und die umlaufenden doch vollkommen unterschiedliche Aufgabengebiete erledigen. Stellt sich natürlich auch die Frage, warum sind die umlaufenden Satelliten nicht das allgemeine Allheilmittel? Warum ist das Ganze so? Man darf nicht vergessen, dass Internet über erdnahe umlaufende Satelliten nicht das allgemeine Allheilmittel schlechthin ist. Diese Satelliten können da alleine schon deshalb die terrestrische Infrastruktur nicht vollständig ersetzen, weil sie ja nur im Freien empfangbar sind. Also indoor geht da gar nichts. Wenn man mit dem Handy im Haus drinnen ist oder in der Wohnung, hast du keine Chance, dass du direkt eine Verbindung zum Starlink-Satelliten kriegst. Auch der Geschwindigkeitsvergleich zwischen Starlink und 5G-Mobilfunk ist ja nicht eindeutig. In gut ausgebauten Regionen hat der 5G-Mobilfunk gegenüber Starlink alleine die Nase in Sachen Geschwindigkeit und Latenz eindeutig voraus. Dort, wo der 5G-Ausbau nur zu wünschen übrig lässt, ist natürlich Starlink eindeutig im Vorteil. Aber eh kein Wunder, wo noch kein 5G da ist, ist Starlink zwangsweise das Bessere. Man muss aber auch berücksichtigen, dass die tatsächlich erreichbare Performance von der Menge der User abhängt. Greifen gleichzeitig viele auf Starlink zu, drosselt es die Geschwindigkeit für jeden Einzelnen. Außerdem müssen wir auch berücksichtigen, dass bei Starlink doch eine größere Wetterabhängigkeit da ist. So üben etwa Regentropfen eine stark dämpfende Wirkung aus und während extremer Wettersituationen kann der Service schon mal bis zu einer Stunde oder so ausfallen. Bleibt nur die Frage offen, wie es mit der Massentauglichkeit von Starlink bestellt ist. Sie ist ja beim Mobilfunk ja längst gelebte Praxis. Dass diese Massentauglichkeit von Starlink, noch nicht erfüllt wird, liegt auf der Hand. Und wird jetzt nochmal einer gesagt, der da bestens vertraut in der Materie ist, er möchte sich in dieser Situation nicht auf das Satelliteninternet verlassen müssen. Wir sollten auch noch hinterfragen, was Starlink und Co. mit Satellitenfernsehen und sozusagen Rundfunk im klassischen Sinne gemeinsam haben. Das kann man kurz und bündig sagen, gar nichts. So Ausstrahlungen wie deutschsprachige TV- und Radioprogramme über Europa, die für alle nach dem üblichen Sat-TV-Standard DVB-S2 empfangbar sind, kann man da schlicht vergessen. Fernsehen über Leo-Satelliten wird nur IP-basiert stattfinden. Also sozusagen auf Basis von Einzelabrufen über Streaming-Plattformen, Mediatheken und in Form von Livestream. Außerdem bietet sich Starlink bereits als Alternative für Videoüberspielungen an. Die erfolgen seit geraumer Zeit fast nur noch über Mobilfunk. Aber dort, wo er nicht verfügbar ist, kann Starlink in der Tat aushelfen. Dass über Starlink oder ein anderes vergleichbares Leo-Internet-Satellitensystem aber Millionen von Haushalten mit linearen Fernsehsignalen versorgt werden können, das wird wohl nie kommen. Dies wird dann wohl auch in Zukunft eine Domäne der geostationären Satelliten bleiben. Inzwischen geht es bei Satellitenübertragungen aber längst nicht mehr nur um den technischen Aspekt an sich, sondern auch um Sicherheit. Dabei hat sich gezeigt, dass sowohl die geostationären als auch die umlaufenden Satelliten angreifbar und störbar sind. Immer öfter ist davon auch in den Nachrichten zu hören. Sogar eine feindliche Übernahme von Satelliten ist möglich und ist auch schon praktiziert worden, so etwa im Zuge des Ukraine-Kriegs.

Seit wann werden Funkdienste schon gestört? Schon während des Zweiten Weltkriegs haben beide Kriegsparteien gegenseitig versucht, die Rundfunksendungen des Gegners zu stören oder mit eigenen Sendern den Feind zu demoralisieren. Ein extremes Beispiel dafür war die Geisterstimme aus Moskau. Bei ihr ist ein leistungsstarker russischer Sender auf eine Frequenz des Großdeutschen Rundfunks abgestimmt worden. Dieser russische Sender ist in Betriebsbereitschaft gehalten worden, während die Russen zum Beispiel die deutschen Nachrichten auf dieser Frequenz gehört haben. Während der Sprechpausen im deutschen Programm ist der russische Sender blitzschnell hochgefahren worden und so haben die Russen dort unmittelbar auf das Gesagte einen Kommentar abgeben können. Der ist dann auch von den deutschen Zuhörern empfangen worden. Hörbeispiele dafür sind ab den 1970er Jahren auf Schallplatten und später auch auf CD veröffentlicht worden. Während des Kalten Krieges ist der Empfang unliebsamer Sender ebenfalls auf Mittel- und Kurzwelle mit Störsendern erschwert worden. Obwohl das Satellitenfernsehen schon lang das Mittel- und Kurzwellenradio von 1 abgelöst hat, ist im Prinzip von damals bis heute nur aktuell geblieben. Nur der technische Aufwand für Störungen hat sich dafür geändert. Dazu haben wir einige Grundlagen. Alle Programme oder besser gesagt Datenpakete, die von Satelliten abgestreut werden sollen, müssen zu ihrem Arme aufgeschickt werden. Und das erfolgt über Satellitenuplinks. Sie sind vereinfacht ausgedrückt nichts anderes als sendefähige Satellitenantennen. Wobei die eigentliche Satellitenantenne im Brennpunkt der Schüssel montiert ist. Das vom Sender ausgegebene Signal wird vom Reflektor gebündelt und hinauf dann zum Satelliten geschickt. Dies erfolgt auf sogenannten Uplink-Frequenzen, die sich häufig im Bereich um 14 GHz bewegen. Wobei jedem Satellitentransponder eine eigene Uplink-Frequenz zugeordnet ist. Die Nutzlast der TV-Satelliten besteht aus einer Reihe von Transpondern, die im Prinzip nichts anderes sind als wie Kanalumsitzer mit Verstärker. Dies, was der Satellit auf der Uplink-Frequenz empfängt, wird auf die Downlink-Frequenz umgewandelt und vor der Ausstrahlung verstärkt, sodass da auf der Erde wie gewohnt das Ganze mit üblichen Sat-Antennen empfangen werden kann. Und wie kann man jetzt Satellitenabstrahlungen stören? Ist ein Satellitentransponder bereits eingeschaltet, etwa weil er seit Jahren ein bestimmtes digitales TV-Paket übertragt, lässt sich die Ausstrahlung vergleichsweise leicht stören. Dazu braucht es nur eine weitere Uplink-Antenne, über die ein entsprechend starkes Störsignal auf der Uplink-Frequenz des zu störenden Transponders zum Satelliten aufgeschickt wird. Die Art der Störstrahlung ist dabei grundsätzlich egal. Kommt beim Uplink-Empfänger am Satelliten oben kein nutzbares Signal mehr an, dann weiß er nicht mehr, was er ausstrahlen soll und er kann nichts Verwertbares mehr zur Erde ausstrahlen. Je nach Stärke des Störsignals wird die ursprüngliche Ausstrahlung mehr oder weniger stark beeinträchtigt. Die Palette reicht von wenigen bis vielen Klötzchenbildungen über Standbilder und dergleichen bis hin zum tonlosen Schwarzbild. Für Letzteres braucht es aber dazu dann schon ein ziemlich starkes Störsignal. Mit einem SNG-Fahrzeug, das was gewöhnlich für Live-Übertragungen außerhalb von TV-Studios genutzt wird, würde man so starke Störsignale auf jeden Fall nicht ausstreuen können. Deren Durchmesser haben wir in der Regel ja kaum 1,5 Meter. Für solche Störangriffe braucht man dann doch größere Antennen, aber so ab etwa 5 Meter Durchmesser wäre man dann schon gut dabei.

Der Satellitenempfang lässt sich aber auch regional begrenzt stören. Dabei wird nicht die Ausstrahlung an sich, sondern nur der Empfang unterbunden. Dies ist eine Praxis, die zum Beispiel im Iran zusätzlich zur Störung der Satellitenübertragungen an sich angewendet wird. Dazu muss man wissen, dass der individuelle Satellitenempfang im Iran verboten ist. Trotzdem darf es im Iran schon so viele Satellitenantennen geben, dass es den Behörden nicht mehr möglich ist, gegen sie direkt vorzugehen. Deshalb ist man dazu übergegangen, die Empfangsanlagen zu stören. Und das macht man so, indem man über Funktürme oder von Bergen aus Störsignale ausstreut. Und zwar in Form eines breitbandigen Rauschens im Bereich von 10,7 bis 12,75 GHz und das Ganze mit einer Leistung von zum Beispiel 10 Kilowatt, also schon richtig stark. Mit dem Ganzen wird dann zumindest ein Teil des KU-Band-Frequenzbereiches unbrauchbar gemacht und die ganzen Fernsehprogramme, die darüber ausgestrahlt werden würden, die können die Leute nicht empfangen. Satellitensignale kommen auf der Erde ja nur recht schwach an und werden von starken aus der Nähe ausgestreuten Störungen in etwas so platt gemacht, wie wenn ein Elefant auf eine Ameise treten würde. Die iranischen Störaufstrahlungen erfüllen sogar einen Doppelnutzen. Weil mit ihnen wird nicht nur der geostationäre Satellitenempfang unterbunden, sondern man kann damit auch Starlink-Anlagen ausschalten, weil die nutzen auch wieder das KU-Band-Frequenzspektrum. Starlink-Terminals sind im Iran selbstverständlich auch verboten und die Machthaber setzen alles daran, dass sie die Anlagen ausfindig und unschädlich machen. Ungeachtet dessen versucht man im Iran befindliche Starlink-Anlagen nicht nur durch Störsender, sondern auch durch die Ausstrahlung falscher GPS-Koordinaten unbrauchbar zu machen. GPS-Daten werden von den Starlink-Satelliten auch benötigt, um ihre Beams auf die beabsichtigten Zielgebiete ausrichten zu können. Sicher ist aber auch, dass der Iran nicht das ganze Land mit KU-Band-Störsignalen überziehen kann. Weil der staatliche Rundfunk IRIB nutzt ebenfalls KU-Band-Satelliten zur Signalzuführung, zumindest zu exponiert gelegenen Sendeanlagen. Dass zumindest lokale Sender im Iran ihre auszustrahlenden Programme über Satellit zugeliefert kriegen, war zum Beispiel sogar vor einigen Jahren im iranischen Fernsehen im Detail zum Sehen. Da haben sie zum Beispiel einen TV-Umsetzer gezeigt, neben dem sein Mast der rund 1,2 Meter große Satellitenschüssel zum Sehen gewesen ist. Es ist davon auszugehen, dass die iranischen Störausstrahlungen vor allem auf die Städte und Ballungsräume begrenzt ist. Die Reichweite der terrestrischen Störausstrahlung darf jedenfalls trotzdem nicht zu unterschätzen sein. Bei bestimmten Wetterlagen hat man bereits leichte Satempfangsstörungen über den Persischen Golf hinweg an der Küste von Kuwait, Saudi-Arabien, Katar und den Vereinigten Arabischen Emiraten beobachten können. Durch Triangulation hat man dann die Herkunft dieser Störungen im Iran lokalisieren können. Gesichert ist, dass sie sowohl geostationäre, aber auch die umlaufenden Satelliten stören lassen. LEO-Satelliten lassen sie zum Beispiel mit Antisatellitenraketen treffen. Infolgedessen können durch den Kessler-Effekt ganze Satellitenkonstellationen außer Betrieb genommen werden. Das Ganze klingt zwar irgendwie harmlos, ist aber trotzdem eine höchst brutale Angelegenheit. Der Kessler-Effekt besagt nämlich nichts anderes, es wird aus den Trümmern eines zerstörten ersten Satelliten in der Umlaufbahn weitere Satelliten erreichen und auch diese zerstören können. Deren Trümmer wiederum zerstören wieder die nächsten Satelliten und so weiter. Also wir reden da von einer Kettenreaktion. Durcheinanderbringen kann man eine LEO-Satellitenkonstellation aber auch, wenn man die globale Satellitennavigationssysteme stört. Also nicht nur die amerikanischen GPS-Satelliten, sondern auch die russischen GLONASS, die europäischen Galileo und die chinesischen Baidong-Satelliten. Damit wissen die LEO-Satelliten dann nicht mehr, wo sie sind und können zwar auch nicht mehr andere Kanäle und andere Ausgleichszonen aktivieren. Grundsätzlich muss man sagen, dass es viele Möglichkeiten gibt, Satelliten zu stören. Allerdings gibt es für jeden Störangriff auch ein Gegenmittel. Wir können aber sagen, dass sich die Betreiber von Satelliten potenziellen Angreifern nicht schutzlos ausgeliefert sind. Das meiste dieser Maßnahmen ist allerdings geheim, beziehungsweise soll nicht der Öffentlichkeit bekannt sein. Ja, und damit wollen wir dieses Thema belassen. Wir sehen auf jeden Fall, die Satellitenwelt ist einer großen Änderung unterzogen und sie kann in 3, 4, 5 Jahren schon ganz anders ausschauen als wir heute. Also sei mal gespannt, was da die nächste Zeit alles passiert. Und das war's auch schon wieder für heute. Danke fürs Zuhören, Ihr Thomas Riegler.

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2: Ja, grüß Gott miteinander. Heute bin ich im Museum, und zwar EBFL, Eisenbahnmuseum in Lienz. Und da haben wir jetzt die Obfrau gleich mal bei uns, die Frau Sonja Nuttdurfter. Und du erzählst uns gleich mal ein bisschen was für einen Verein.
3: Sehr gerne. Liebe Hörerinnen und Hörer von Radio Agora, ich darf Sie alle sehr, sehr herzlich hier im Eisenbahnmuseum in Lienz als Obfrau herzlich willkommen heißen. Ja, wir sind ein sehr großer Verein mit ca. 600 Mitgliedern in der Zwischenzeit. 90% davon stammen aus Österreich, der Rest verteilt sich über ganz Europa. Wir haben jedes Jahr Zuwachs bei unseren Mitgliedern, weil, so denken wir, das Thema Eisenbahn immer interessanter wird. Und wir haben hier in unserem Museum doch einige Exponate stehen, die man so heute auf der Schiene nicht mehr vorfindet, die man sich hier aber ansehen kann, und in das eine oder andere Exponat kann man auch hineingehen. Was macht unser Verein? Unser Verein hat 6 Aufgabenbereiche. Der erste ist die Führung dieses Eisenbahnmuseums, das im Jahr 2014 eröffnet worden ist. Der zweite Bereich ist der Südbahn-Express. Das ist ein Nostalgiezug, mit dem wir 3 bis 4 Ausfahrten pro Jahr in ganz Österreich unternehmen. Die dritte Sparte ist die Sparte der Sektion Modelleisenbahn. Wir haben eine H0-Anlage, die jetzt in einem Waggon aufgestellt wird. Eine Märklin-Anlage älteren Baujahres und eine kleine Schauanlage ebenfalls in H0. Der vierte Sektor ist die Aufarbeitung unserer eigenen Fahrzeuge. Das heißt, die Waggone und Lokomotiven, die wir hier im Museum ausgestellt haben, beziehungsweise auch die Schlierenwaggone und die 1020, die Lokomotive, mit denen wir also in Österreich herumfahren, werden von unseren vereinseigenen Mitgliedern gewartet und gepflegt. Die fünfte Sparte ist die Bibliothek mit ca. 7000 Büchern aus dem Bereich der Eisenbahn und nicht zuletzt unser Archiv, das zurückgeht bis ins Jahr 1840 und wo wir die Geschichte der Südbahnstrecke von Villach, Lienz, Franzensfeste aufbewahren.
2: Man, es ist ein richtig großes Aufgabengebiet, also meine Hochachtung. Aber es ist eine andere Frage. Wie kommt man überhaupt zu der Eisenbahn? Wie kommt man dazu, dass man sagt, Eisenbahn fasziniert mich?
3: Für alle Damen, die jetzt zuhören, sollte sie ihr Mann je fragen, ob sie denn nicht einmal mitgehen wollen, dann überlegen Sie sich das sehr, sehr gut. Man braucht schon eine große Passion dazu. Also mein Mann hat mich vor 14 Jahren gefragt, nachdem er immer wieder erzählt hat, er ist ja schon sehr, sehr lange beim Verein, und er hat immer wieder erzählt und dann irgendwann hat er zu mir gesagt, warum kommst du nicht einfach einmal mit? Ja, und so bin ich in dieses Museum und zu diesem Verein gekommen.
2: Na gut, ein bisschen kenne ich das Ganze da, ja, ist ja nicht so weit weg von mir daheim, gell? Aber ich muss schon sagen, da kommen zu Kindheitserinnerungen halt auch wieder unter, weil da sieht man halt die Waggons und kann man einige ein bisschen, gell? Und ja, wie man halt früher gereist ist, und da findet man sich gleich in der Vergangenheit wieder.
3: Das ist richtig. Also man wird es ja auch hören. Ich bin ja keine gebürtige Osttirolerin, sondern ich bin an der Zillertalbahn aufgewachsen und habe dann immer schon am Morgen die Rauchschwaden über das Tal ziehen gesehen. Und dann ganz, ganz selten, kommen aus der Großfamilie, ganz, ganz selten haben wir also mit der Zillertalbahn dann selbst mitfahren können, weil es sich einfach finanziell nicht ausgegangen ist. Aber sehnsüchtig nachgeschaut haben wir ja immer.
2: Ja, nachdem wir bei einem Kärntner Radio sind, ich bin auch so Österreich, bei mir ist eher die Steiertalbahn mit der, was ich halt auch, die was mich sehr stark verbindet. Gell? Und ja, ich wohne auch in der Eisenbahn, also, zumindest in Oberösterreich, da ist dann ja ein zweiter Bezug auch noch da.
3: Vielleicht darf ich noch etwas über das Heizhaus, also in dem das Eisenbahnmuseum untergebracht ist, sagen. Wir haben ungefähr 1800 Quadratmeter Ausstellungsfläche. Und auf dieser Ausstellungsfläche sehen wir eben die einzelnen Fahrzeuge. Also bei den Lokomotiven haben wir Dampf-, Diesel- und Elektrofahrzeuge hier stehen und verschiedene Waggone. Und ergänzt wird das Ganze durch Signalanlagen sowie Bilder, Ausstellungsstücke aus verschiedenen Epochen und Bereichen.
2: Mein Heizhaus klingt jetzt einmal fürs Erste noch nichts, aber man muss dazu sagen, das ist ein richtig schönes historisches Gebäude. Es halt ein bisschen, hört man vielleicht, also wir stehen da jetzt da drinnen und das Gebäude hat schon was für sich, alleine wenn du drauf schaust, also die Dachstuhlkonstruktion. Wir sind in einem historischen Gebäude, also muss man schon sagen. Vielleicht kann man da gleich mal ein bisschen was dazu erzählen.
3: Ja, das Gebäude selbst ist von Wilhelm von Flattig geplant worden und auch dann so umgesetzt worden. Und das Gebäude ist im Jahr 1871 gleichzeitig mit der Eröffnung der Südbahn eröffnet worden. Und warum gibt's dieses Heizhaus hier in Lienz? Die Dampflokomotiven mussten damals, und sofern es sie heute noch gibt und im Dauereinsatz stehen, ständig auf Dampf gehalten werden. Und deshalb gibt es hier dieses Heizhaus. 24 Stunden tatsächlich Tag und Nacht, also es hat hier Schichtbetrieb gegeben, wurden hier die Dampflokomotiven auf Betriebstemperatur gehalten, sodass sie in der Früh wieder rechtzeitig ausfahren haben können. Und deshalb auch das genannt das Heizhaus.
2: Gut, Heizhaus, man muss ja dazu sagen, heute, wie viele Gleise sind da drinnen? Drei
3: ist richtig, genau. Drei haben wir.
2: Und da stehen, also vor uns steht eine Dampflokomotive, dann steht Personenwagen, alte historischer Güterwagen und dahinter steht noch einiges mehr. Also ein bisschen was hat da schon Platz, gell?
3: Ja, wir haben insgesamt 12 Lokomotiven da.
2: 12?
3: Die dem Verein gehören. Also vielleicht muss ich das noch dazu sagen. Dem Verein gehören 11 Lokomotiven. Die erste, die 52er, die ist eine Dauerleihgabe der Stadt Lienz und über diese wird dann mein Mann ein bisschen berichten, weil es war die erste Lokomotive, die hier sozusagen am Bahnhof in Lienz für das Museum angeschafft worden ist.
2: Genau, ich wollte ja gerade sagen, die spielt ja auch eine Rolle für das Museum. Und ich wollte auch fragen, wie ist überhaupt zum Museum gekommen, weil ich sage mal, Briefmarken sammeln tut man leicht, da braucht man nicht viel Platz. Aber Eisenbahn, das ist doch etwas, ja, stellt man sich nicht so leicht irgendwo hin.
3: Ja, da hat's schon ein paar Eisenbahnfanatiker gegeben in der Eisenbahnerstadt Lienz, damals wie heute noch, ist ja doch ein sehr wichtiger Verkehrsknotenpunkt auf der Südbahnstrecke. Und da sind dann einheimische Politiker, die haben sich Gedanken dazu gemacht, wie könnten wir denn das noch besser demonstrieren als mit dem Ankauf einer Dampflokomotive. Und das war also wirklich das erste Exponat, das nach Lienz gekommen ist. Und dieses Exponat musste natürlich irgendeine Betreuung haben. Und so ist dann auch unser Verein entstanden. Und das Ganze war im Jahr 1980.
2: Ja, dann gibt es den Verein, dann haben wir bald das 50-jährige Jubiläum.
3: Richtig, genau so.
2: Dann kommen jetzt schon langsam die Details, gell? Weil neben der Frau Notdurfter steht auch der Herr Notdurfter, der Herr Carlo Notdurfter, ist seines Zeichens auch der Vizeobmann des Vereins. Und ich kenne ihn ja, er ist ein gottbegnadeter Erzähler, der weiß wirklich viel. Also er ist, sagen wir, sicher ein Mr. Eisenbahn, kann man ruhig schon sagen, oder?
4: Also ich bin ein Eisenbahnfreund, seitdem ich laufen kann. Und ich wohnte ja am Hauptplatz 3 und mein Kinderzimmer ist Richtung Bahnhof gegangen. Und mein Mütterlein hat immer geschaut, dass ich wohl behütet bin. Aber wenn es einmal irgendwo abgelenkt war, bin ich sofort zum Bahnhof gerannt. Und sie musste mich wieder einfangen und nach Hause bringen. Und ich bin nachher bei der nächsten Gelegenheit wieder ausgebüxt. Ist ja nie was passiert, aber ich bin zum Bahnhof gegangen. Die Eisenbahn hat mich fasziniert. Und irgendwann einmal hat sie gesagt, jetzt lassen wir den Jungen gehen, weil da hilft nichts. Ja, der hat das eben so. Und deshalb bin ich ja schon seit 1980 bei diesem Verein dabei. Wie ich gehört habe, es wird ein Verein gegründet, war ich sofort dabei. Und ich war auch bei den meisten und jetzt neuerdings bei allen Eisenbahnausfahrten mit dabei. Also kenne ich auch die 52er, wie sie noch mit den Spantenwagen entweder nach Siljan oder nach Greifenburg gefahren ist, war ich mit dabei und mit großer Freude natürlich. Und diese Freude hält bis heute an. Und ich kann vielen Leuten, die also nicht wissen, mit der Zeit speziell ist es so, wenn jemand gerade in Pension gegangen ist und mich anspricht und sagt, na, ich weiß nicht, was ich tun soll, dann sage ich, komm ins Heizhaus und die Leute sind glücklich, wenn sie eine sinnvolle Beschäftigung haben, weil das ist ja in unserer Zeit sehr wichtig, dass man auch etwas tut, ohne dass man Geld bekommt. Und alle sind sehr begeistert. Und wenn ich sage, die Ausfahrten, das sind das wie wenn eine große Familie ausfährt und alle lächeln. Man kann in unserem Sonderzug, kann man die Fenster aufmachen, was man ja bei anderen Zügen nicht machen kann. Man hat genügend Platz. Wir haben einen Speisewagen und eine erste Klasse, wo es Service am Platz gibt. Also wir haben wirklich für das Eisenbahnerherz und auch heuer ist wieder eine Ausfahrt geplant nach Linz mit speziellem Programm. Besuch der Föst und dann auch die Stiftsbibliothek in Admont unter anderem. Und wenn Sie mitfahren wollen, Sie brauchen nur auf die Homepage gehen von ebfl.at, Eisenbahnfreunde Linz, und dann haben Sie das ganze Programm. Eisenbahnfreund hält auch jung. Ich habe eine sehr junge Frau und es ist angenehm, wenn sie zu mir sagt, komm mit. Sie sagt zu mir, komm mit. Gell, das ist ja angenehm und ich kann das nur empfehlen.
2: Ja, genau. Hast du richtig gesagt, haben wir vorher vergessen. Eisenbahnfreunde Linz, also die Homepage, sag's nochmal.
4: Also die Homepage heißt Verein der Eisenbahnfreunde Linz, ebfl.at.
2: Ja? Genau. Und da findet man auch, sag mal, alle Informationen, ja, wann man Mitglied werden möchte, ja, wann man mitwirken möchte.
4: Gell? Richtig, mit. Wirkungen, da hat man immer wieder suchen. Wir haben zum Beispiel einen Museumsbetrieb, natürlich nur im Sommer, im Winter ist es hier herinnen kälter als draußen. Wir müssen das Bier in den Kühlschrank stellen, damit es nicht einfriert. Also eher umgekehrt. Also nicht kühlen ist gefragt, sondern eher erwärmen. Und es schaut so aus, dass wir natürlich im Sommer den Eisenbahnbetrieb beziehungsweise Museumsbetrieb haben. Und da brauchen wir immer Hilfskräfte. Und zwar Führungskräfte, die werden eingeschult, die kriegen also Unterlagen und ich habe noch keinen gesehen, der gesagt hat, das ist ja fürchterlich da, sondern jeder hat gesagt, wunderbar, wir haben auch ein sehr, sehr gutes Betriebsklima. Die Obfrau schaut schon, dass alles passt und wir sind alle mit Begeisterung dabei. Und am Dienstag haben wir allerdings einen Ruhetag, weil wir eben zu wenig Leute haben. Und es ist auch so, mehr als 2-3 Tage zu führen, das ist nicht möglich für mich, weil es einfach sehr anstrengend ist, weil ja mein Herz und meine Seele und mein ganzes Eisenbahnerblut, obwohl ich kein Eisenbahner war, hineinwerfe.
2: Jetzt muss ich gleich mal, wir müssen in die technische Mitte einsteigen. Du hast vorher zwei Worte gesagt, die man vielleicht erklären müsste. Im Hintergrund hört man jetzt gerade den Bahnhof, also die Durchsagen vielleicht. Ja, und zwar die Spantenwagen, hast du gerade gesagt, und 52er. Was ist denn das überhaupt?
4: Die 52er ist eine Dampflokomotive, sie wurde gebaut während des Krieges. Es wurden hier über 7000 Stück gebaut. Laut Befehl des Obersten Ministeriums haben alle Eisenbahnfabriken die gleiche Type bauen müssen. um den Endsieg zu garantieren. Es ist Gott sei Dank daneben gegangen, sonst wären wir wahrscheinlich alle irgendwo anders als wie hier. Und die 52er, ich sehe sie nicht als Kriegslokomotive, sondern als Friedenslokomotive, weil nach dem Krieg hat sie in ganz Europa, kann man wirklich sagen, bis hinunter in die Türkei, ausgeholfen, den Wiederaufbau zu gestatten und gestalten. Und eine Lokomotive ist zu uns gekommen, weil der Stadtrat Gruber und der Bürgermeister Huber, die sind ja öfter nach Wien gefahren und die sind mit dem Speisewagen hinaus und hereingefahren. Und beide sind ja, der eine ist hoher Gewerkschafter der Eisenbahn gewesen, der andere war ein Eisenbahnerkind. Und beide haben gesagt, wir sind eine Eisenbahnerstadt, warum haben wir keine Lokomotive? Gesagt, getan, Gemeinderatsbeschluss und die Lokomotive war da.
2: Gut, vielleicht ein bisschen erklären wir die Lokomotive.
4: Ja, genau. Die Spantenwagen, das sind also Schlierenwagen. Ja? Spantenwagen ist eigentlich was anderes, aber gut, Schlierenwagen sind, die heißen deshalb so, weil sie eigentlich ursprünglich aus der Schweiz stammen. Sie sind Lizenzbauten in Österreich und die Firma Schlieren ist in der Nähe von Zürich, ist eine Aufzug- und Waggonfabrik, gibt's heute noch. Und die Schlieren stammen also aus der Schweiz, wurden von Simmering, Graz, Bauker und auch von den Jenbacher Werken in Lizenz gebaut. Und wir haben also 4 Waggons, 2, so wie es gehört, paritätisch in Österreich, 2 von der Simmering, Graz, Bauker und 2 von Nordtirol. Und mit denen fahren wir aus. Und die haben natürlich wunderschöne, breite Einstiege. Man hat Platz da drinnen. Und vielleicht ist der ein und andere früher mit so einem Schlieren gefahren. Die waren in ganz Österreich verbreitet. Ursprünglich waren sie grün. Wir haben sie jetzt in zweifärbigen Stil. Aber bitte schauen Sie sich das einmal an. Es ist einer der schönsten Sonderzüge in ganz Österreich.
2: Ja, man zu den Wegen vielleicht noch. Fenster kann man nur aufmachen, gell? Ja. Da muss ja auch noch so eine schöne Erinnerung von mir jetzt mal schneidwerfen, als wenn man da früher, was weiß ich, von Wien nach Linz gefahren ist oder so, war es eben recht lustig im Sommer, gell. Bei irgendwann hat ein Fenster groß aufgemacht, sogar so ganz aufgemacht, gell. Das Wetter vielleicht auf der anderen Seite. Dann haben sie hinten geschrien, da zieht's, gell. Aber gut, im Prinzip, die Fenster sind offen geworden, offen geblieben, gell. Und es war einfach ein angenehmes Reisen, auch ohne Klimaanlage.
4: Ja, ist auch möglich. Die Waggons haben keine Klimaanlage, brauchen auch keine. Sie haben die natürliche Klimaanlage durch Frischluftzufuhr übers Fenster. Nicht? Natürlich haben sie eine Heizung für den Winter, das ist sowieso, aber eben Klimaanlage keine.
2: Genau, dafür im Winter ist es auch was drin.
4: Kann sein, je nach Einstellung. Ja.
2: Wir stehen da jetzt, da werden wir bei einer ersten Dampflokomotive. Was ist das für ein Modell?
4: Das ist eine Dampflokomotive Sulm, benannt nach dem Sulmtal in der Steiermark. Das geht her von Leibnitz Richtung Königstetten und ist eigentlich eine Lokomotive, die von Legio Vaporis in Kärnten angekauft wurde. Und die alten Herren sind halt natürlich eines Tages gestorben und wohin mit der Lokomotive. Und so haben wir eine Lokomotive bekommen, die ist recht interessant. Da steht drauf Sulm 1, es hat 2 gegeben. Und SB, das heißt natürlich Südbahn, sie ist eine Original-Südbahnerin. Und drunter steht DV, das heißt Deli Vasút. Deli Vasút ist ungarisch und heißt auch Südbahn. Und 32D ist eben die Gattung der Lokomotive. Ist eine Dampflokomotive. Wir haben ganz leicht zu merken 3, 4, 5. Wenn man das addiert, ist 12. Wir haben 3 Dampflokomotiven, 4 Elektrolokomotiven und 5 Diesellokomotiven.
2: Vielleicht noch ein paar Details zu dir. Wie alt ist denn die?
4: Die ist aus dem Jahr 1907 und ist also noch zu Kaiserszeiten gebaut und auch gefahren. Sie ist von den Wiener Neustädter Werken, die es heute nicht mehr gibt, gebaut worden und ist eben im Sulmtal auch in Lienz gefahren. Diese Lokomotive nicht, aber aus dieser Reihe heraus eine ist in Lienz auch gefahren. Ist eine Tenderlokomotive, das heißt, sie hat keinen Kohlenwagen hinten dran, sondern die Kohle und das Wasser ist direkt auf der Lokomotive drauf, was bei anderen Lokomotiven, die einen Schlepp Tender haben, nicht der Fall ist, weil da ist das Wasser und die Kohle getrennt. Das werden wir dann später bei der 52er hören, welche Massen an Kohle und wie viel Wasser da mitgeführt wurde. Aber jetzt haben wir diese...
2: Bei der Sulb 1 möchte ich noch ein bisschen jetzt bleiben. Und zwar ist eher dann für den Nahverkehr gedacht gewesen, oder?
4: Als Verschub, als Nebenbahnlinie. Natürlich ist sie keine Schnellzuglokomotive. Sie kann nur 40 Stundenkilometer schnell fahren. Aber für die damalige Zeit war es überhaupt eine Freude, dass eine Bahn gegangen ist. Man hat ja interessanterweise sehr viele Nebenlinien gebaut. Wenn ich denke an die Zillertalbahn, wenn ich denke die Bahn von Zell weg, das sind ja lauter Schmalspurbahnen und die haben 760 mm Spurweite und die Leute haben eine Freude gehabt, dass wenigstens eine Eisenbahn fährt. Früher war gar nichts, nicht? Und das Auto hat es ja damals noch nicht so gegeben, das ist erst nach dem Ersten Weltkrieg richtig gekommen und man war froh und stolz, dass wir, und hier haben wir bitte eine normalspurige Lokomotive. Das ist für uns ein Glück, weil wir könnten mit einer Schmalspurlokomotive nichts anfangen, weil wir keine Gleise haben.
2: Vielleicht nur eine Zwischenfrage. 1907, wie stellt man sich da einen Eisenbahnbetrieb damals so vor? Hast du da ein bisschen was zum erzählen?
4: Sehr beschaulich, sehr beschaulich. Also diese Lokomotiven sind dann ins Heizhaus hereingekommen und da wurde die Kohle nach unten hinaus transportiert auf das Löschgleis, das ist unten Wasser drinnen, und das, damit das die Kohle sofort, die brennende Kohle sofort erlöscht, und dann ist frische Kohle kommen und dann ist die Lokomotive eben im Heizhaus in der betriebstoten Zeit gestanden, auf Betriebstemperatur nicht, etwas tiefer, aber immer wieder, und da hat es die Heizhausheizer gegeben. Da hat ein Heizer 3 bis 4 Lokomotiven betreut. Ist leicht möglich gewesen, weil ja hier keine Leistung abgegeben wurde. Die Lokomotiven stehen ja. Und erst, wenn der Einsatz dann gekommen ist, man hatte genau gewusst, diese Lokomotive fährt dann und dann da und dorthin. Und der Lokführer und der Heizer sind ja rechtzeitig gekommen, nicht direkt vor Abfahrt des Zuges, sondern weit, weit vorher. Es hat auch den Oberheizer, den Raum haben wir auch hier, der hat eingeteilt, wer wo welche Lokomotive heizt. Und dann war eben hier natürlich immer Mordsbetrieb, weil ja eben 24 Stunden, wie wir schon gehört haben, und 365 oder 66, je nach Schaltjahr, Betrieb war. Weil ich kann ja nicht sagen, heute ist Weihnachten, heute fährt kein Zug. Das geht nicht, gell?
2: Jetzt muss ich gleich noch mal zwischenfragen. Ich meine, vom Autofahren kennt man es ja, einsitzen, sofort losfahren. Wie lange hat das da gedauert, wenn ich gesagt habe, du, da steht jetzt der Dampflok, ich will es gar nicht wohin fahren?
4: Ja, es ist Folgendes. Wenn die Dampflokomotive kalt ist, das heißt, wenn kein Feuer brennt, dann dauert es natürlich länger. Deswegen hat man ja das Feuer nie ausgehen lassen, außer wenn die Lokomotive irgendwo ausgewaschen wurde. Es gibt ja auch Rückstände, die irgendwelche Schäden verursachen könnten. Dann hat man das Feuer ausgehen lassen. Aber zum Beispiel bei unserer 52er hat man 9 bis 10 Stunden vorheizen müssen, bevor man überhaupt fahren kann. Und das Feuer wurde immer vor dem Heizhaus angezündet, weil zunächst einmal ist der Rauch überall herausgekommen, nur beim Kamin nicht. Und da natürlich im Heizhaus ist das nicht gar so angenehm, wenn alles verraucht ist. Wir wollen ja keinen Speck irgendwo produzieren, sondern wir wollen ja die Dampflokomotive in Schwung bringen. Und daher ist das vor dem Heizhaus passiert. Aber herinnen wurden die Lokomotiven an. Es hat über jeder Lokomotive war ein Kamin, beziehungsweise man hat die Lokomotive dort abgestellt, wo einer ist. Wir sehen heute leider nur noch einen, und zwar deshalb, wir haben das Dach restaurieren müssen, weil es ist ja ein Riesendach, und da haben wir gesagt, aus Kostengründen gibt's nur einen Kamin, es sind natürlich viel, viel mehr gewesen, aber wir haben halt einen, damit man wenigstens sieht, ah, so war das früher, ja. Hm.
2: Na, aber wie viele Stunden sowas hat das dann gedauert?
4: Ja, eben 9 bis 10 Stunden.
2: 9 bis 10 Stunden?
4: Ja, bis die Lokomotive praktisch zu fahren gegangen ist. Gell? Gut, wir sind ja zum Schluss mit dieser 52er, weil sie schon ein altes Mädchen war, wenn man denkt, die sind ja alle während des Zweiten Weltkrieges gebaut worden, von 1942 weg und bis 1945. Ein paar sind etwas später, aber gut, das können wir lassen. Und es schaut so aus, dass natürlich diese Lokomotiven sehr leistungsfähig waren und sehr einfach gebaut, eben Kriegslokomotiven. Und es wurde sehr viel gespart, weil ja man hat ja viel gebraucht für die Panzer, für die Flugzeuge und so weiter. Und die Lokomotiven sind halt eben nebenher gerannt, nicht? Und trotzdem haben die Lokomotiven die Hauptlast des Krieges getragen, das weiß man ja, ja.
2: Ja, wenn man es so weiterschaut, da steht da im Anschluss so gleich eine recht kleine Diesellokomotive.
4: Das ist eine KÖF, ist an und für sich keine österreichische Lokomotive, sondern eine deutsche. Ist eine Verschublokomotive, eine Werkslokomotive. Sie ist von Hochfilzen gekommen und die haben sie nicht mehr gebraucht und wir brauchen alles. Also da gibt's keine Grenze, dass man sagen, wir brauchen die Lokomotive nicht. Und das ist KÖF, heißt Kleinlokomotive, ölgefeuert mit einem hydraulischen Antrieb, mit Getriebe. Und das ist recht interessant zum Sehen. Unterhalb der Antrieb erfolgt mit einer Kette vom Motor auf die Achse. Und da kann man allein fahren, da kann man auch zu zweit fahren. Und sie ist bei uns nicht betriebsfähig. Und ein Kollege, der Bankbeamter war, der also Hauptkassier bei einer Sparkasse war, hat das in seiner Freizeit gemacht und jeden Abend war er im Heizhaus und hat das wunderschön gemacht. Das müssten Sie sich unbedingt anschauen.
2: Wie alt ist die Maschine?
4: Die Maschine ist nicht gar so alt. Sie ist eine Nachkriegsmaschine, ist also im Zuge der Ablöse von den Dampflokomotiven, weil eben die Dampflokomotiven so aufwendig sind, ist natürlich die Dieselmaschine groß herausgekommen. Auch in Lienz war das Gleiche, weil ab 1953 hat es in Lienz zum Beispiel die Ablöse gegeben von den Dampflokomotiven und die 2045, entschuldigen Sie, ist dann gekommen. Wir haben eine davon und diese KÖF ist in Lienz nie gefahren. Weil Verschub ist lange Zeit noch mit dem Kaffeeheferl, Kaffeesieder oder Kaffeemühle. Es gibt verschiedene Bezeichnungen. Das war eine Dampflokomotive. Und wer früher von Lienz nach Amlach hat fahren gehen müssen, der hat oft bei den Bahnschranken stehen bleiben müssen, weil da Verschub war. Aber es war ganz normal. Mir hat es immer gefreut, weil ein Zug vorbei auf der anderen neben mir hat gesagt, gehörst du schon wieder zu. Und ich habe gesagt, schau, da hast du wenigstens ein bisschen Ruhe. Das ist ja auch fein. Ja.
2: Was gibt es denn sonst noch Schönes zu sehen?
4: Ja, es gibt dazwischen drin verschiedene Exponate, zum Beispiel ein Messgerät für den Eisenbahngleisbau von Simon Ritter von Stampfer. Und zwar ist das ein Mautreier gewesen und der hat hier die Mikrometerschraube. Mikrometer, wissen wir, ist nicht ein Millionstel, sondern ein noch Millimeter ist ein Tausendstel, ein Millionstel Millimeter genau gegangen, weil bei der Bahn muss es sehr genau sein, weil ich kann ja nicht da plötzlich einen Abstand haben und so weiter. Und ein solches Gerät sehen wir aus der damaligen Zeit in einer Vitrine.
2: Jetzt muss ich gleich mal einwerfen, warum hat es so genau sein müssen?
4: Ja, wenn zum Beispiel jetzt, man hat ja von zwei Seiten zum Beispiel angefangen mit dem Gleisbau, ja. Und wenn der eine gesagt hat, ich fahre da und der andere gesagt, fahre daneben, man muss ja auch in der Höhe genau zusammenkommen und auch rechts, links darf keine Abweichung sein, weil ansonsten die Züge entgleisen würden, ja.
2: War eigentlich eine große Herausforderung
4: damals, richtig, oder? Richtig, ja. Das war die höchste Genauigkeit, die es damals gegeben hat. Und wenn man denkt, dass zum Beispiel die Semmeringbahn, Karl von Geger, die war in 6 Jahren fertig. Das ist natürlich schon gewaltige Leistungen.
2: Für damals auf jeden
4: Fall. Für damals, ja. Wir haben jetzt gegenüber wieder eine E-Lok. Die hat auch dieser Bankkassier, von dem wir schon früher gesprochen haben, lackiert, wunderschön, im Osttiroler Boden hat man das auch gesehen. Das war wirklich bemerkenswert. Ist eine 1161, eine Elektrolokomotive, gebaut 1942 und ist eine Verschublokomotive. Ist da bei uns, hat sie nie verschoben, weil wir ja erst 1989 elektrischen Strom bekommen haben und vorher hat man mit Elektrolokomotiven natürlich nicht fahren können. Gell? Und diese Maschine ist zum Beispiel gefahren im Verschub, in Spital und in erster Linie in Villach.
2: Kann man die Maschine ein bisschen beschreiben? Im Radio ja, sieht man es ja nicht so gut.
4: Sieht man es nicht gar so. Ja, es ist, das Führerhaus ist ziemlich in der Mitte und man kann von rechts und links steuern, weil ja der Verschieber kann ja nicht sitzen, und sondern er muss ja ausschauen. Und was wichtig ist, er muss immer aufpassen, dass er keinen Unfall baut, weil ja zwischen den Waggons immer der Verschieber drinnen ist. Und wenn der zwischen die Puffer hineinkommt, dann ist alles vorbei. Diese Maschine hat eine Blindwelle, das heißt, da ist vom Motor herunter, weil damals war die Technik nicht in der Lage, so große Motoren unterzubringen bei den einzelnen Achsen, weil sie eben zu groß waren. Und so hat man eben hier eine Blindwelle eingebaut mit Gestänge und von dort wurde die Bewegungsenergie übertragen auf die vier Achsen, die man hier in einem anderen Farbbild, nämlich grau, genau sieht.
2: Also hat eine gewisse Ähnlichkeit vom Antrieb, sagen wir mal, entfernt, ist wie von der Dampflok?
4: Es ist richtig, weil damals haben wir die Techniker gedacht im dampflokomotivtechnischen Sinne und haben deshalb eigentlich das, was sie gelernt haben und was sie auch gebraucht haben im Beruf, auch übertragen auf Dampflokomotiven. Und deshalb haben wir die ersten Lokomotiven auch ein Gestänge gehabt, was die anderen Motoren und die anderen Lokomotiven natürlich nicht mehr gehabt haben, weil jede Achse einen einzelnen Motor hat, weil die Motoren kleiner geworden sind. Und Sie sehen einen Motor dann auf einem Waggon drauf, das ist kleiner, Sie werden lachen, ist relativ kleiner. Nicht? Also dieser Motor hat 4,5 Tonnen, also ist nicht gar so klein, aber trotzdem verglichen mit diesen Großmotoren, weil die Technik nicht in der Lage war, kleinere zu bauen, ist er natürlich schon relativ klein.
2: Was für Leistung steckt denn da dann dahinter?
4: Ja, die Leistung ist immer in Kilowatt, aber ungefähr auf die PS, so 1800 PS dürften sein. Das hängt natürlich immer davon ab, wie weit kriege ich diese Leistung auf die Schiene nieder. Weil das Problem ist ja, das Eisenrad und die Eisenschiene, die Reibung ist 10-mal kleiner als wie ein Autoreifen auf der Straße. Und jetzt hilft mir die stärkste Lokomotive nichts, wenn ich die Leistung nicht niederkriege. Ja? Daher ist immer wichtig, dass ich die Leistung, die ich produziere oder die ich habe, auch auf die Schiene bringe. Ja?
2: Wie macht man das?
4: Da gibt es zum Beispiel Sand. Man sieht die Sandrohre und wenn es rutschig war und das sehr schlimm ist, wenn Laub auf dem Gleis liegt, das ist ganz schlimm und dann hat man eben gesandelt. Und das ist ja auch die Kunst des Lokomotivführers, dass er trotz widriger Umstände weiterkommt.
2: Klingt jetzt ehrlich gesagt viel komplizierter, als was man das so normalerweise denkt.
4: Richtig. Heute ist es eher einfacher, weil ja die Maschine, so wie bei den Autos, nicht? Das Auto warnt, wenn man zu schnell fährt, wenn man irgendeinen Fehler macht, wenn man zu wenig Luftdruck hat. So ist es auch bei den Lokomotiven. Der Lokführer sitzt drinnen und braucht nicht einmal kurbeln. Unsere Lokführer mit der alten 1020er, da ist noch, der hat sein Geld seinerzeit im Handumdrehen verdient, weil er ja das Rad drehen musste und eine Umdrehung ist eine Stufe und unsere Lokführer haben bei der Fahrt nach Innsbruck regelrecht die Schwielen auf den Händen gehabt oder in den Händen, innerhalb der Hände oder wie man auch sagt, ja. Gehabt, weil sie einfach das nicht mehr gewohnt waren. Nicht? Da ist also noch Muskelkraft notwendig, das ist ja heute nicht mehr so.
2: Ja. Moment mal, jetzt muss ich unterbrechen, Rad. Ja. Ein Lenkrad brauche ich ja in der Lokomotive nicht.
4: Nein,
2: was ist das dann für ein
4: Rad? Das ist nur, da kann ich die Zufuhr von Strom steuern, so die Geschwindigkeit. Wenn ich also weniger Strom gebe, dann fährt die Lokomotive langsamer. Nicht? Und ich muss ja aufpassen, wenn ich wegfahre und ich habe zu viel Strom, das schadet es den Motoren. Da gibt es dann die Es ist eher kompliziert und man muss sehr viel Fingerspitzengefühl aufbringen, um da zu fahren. Also ich bin ja öfter mitgefahren. Das ist wirklich eine Kunst. Und wir haben zum Glück 4 Lokomotivführer, die mit dieser alten Maschine fahren können.
2: Jetzt müssen wir da noch weiter einhaken. Sind es dann Geschwindigkeitsstufen gewesen?
4: Ja, ist, ja.
2: Also hat man nicht stufenlos fahren können,
4: wie man will. Niemals. Nein, okay. Von Stufe zu Stufe. Und dazwischen drin hat es eine Halbstufe gegeben. Das war ein zusätzlicher Regler. Und wenn man den zu lang eingeschalten hat gehabt, dann ist der durchgebrannt und das ist auch wieder schlecht. Und das ist nicht ganz einfach, gell?
2: Gut, aber wenn ich so schaue, Stufe zu Stufe fix vorgegebene Geschwindigkeit, war die dann variabel, je nachdem, ob jetzt ein Eben dahingegangen ist, Gefälle oder Steigung?
4: Es ist so, das hängt ab von der Zuglast und natürlich auch von der Steigung. Ja. Beim Gefälle ist gleich, da kann ich relativ schnell aufdrehen, wie man, und dann ist man relativ schnell.

0: Schnitzschuck daherkommen.
1: Und wer hat damals die besten Lokomotiven gehabt?
0: Die besten Lokomotiven, das kann man ganz schwer sagen. Die Engländer sagen, sie haben die besten gehabt. Die Südbahn hat gesagt, sie haben die besten gehabt. Wir, also in Österreich, haben hervorragende Lokomotivbauer. Ich sage nur Gölsdorf. Der hat immer gesagt, sagen Sie mir, was Sie wollen, welche Leistung Sie wollen, ich baue Ihnen diese Lokomotive. Ja. Hier war Österreich führend, hat ja auch so viele Berge und dadurch wird sehr viel gefordert. Ja. Und Deutschland ist natürlich auch sehr gut. Ja, die Schweiz auch. Und das ist, die Gebirgsländer müssen halt immer schauen, dass sie über die Berge kommen.
1: Also Eisenbahn in den Bergen, große Herausforderung.
0: Richtig. In der Ebene kann bald einer fahren. Ja, das ist keine Kunst. Also da dreht man auf und das rollt. Und wenn, rutsche ich ein bisschen und dann beschleunige ich weniger und dann geht es schon wieder. Aber bergauf, da fahren wir, stehst du und dann ist nichts mehr.
1: Man, bergauf, von welchen Steigungen reden wir denn da überhaupt?
0: Ja, das ist so, die Tauernbahn hat, also wir haben in Osttirol zwischen Lienz und Zillern 25 Promille, das heißt 25 Meter höher auf 1000 Meter, sind 2,5%, scheint wenig, aber aufgrund der geringen Reibung ist das doch viel. Die Tauernbahn hat 27 Promille gehabt und durch die Tunnelketten zwischen Benk und Malnitz sind jetzt 30 Promille, aber im Tunnel drin regnet es nicht, es gibt kein Laub, also kann man ruhig ein bisschen steiler sein, muss man sogar, weil die Strecke sich verkürzt hat durch die Tunnelstrecken, die neu gebaut wurden.
1: Ja, brutal eigentlich, gell? Ja. Also, mich hat man sagen, also als Autofahrer sagt man, da geht es eben dahin, ja. Aber für die Eisenbahn ist das schon die große Kunst.
0: Ja. Wohingegen zum Beispiel die Pilatusbahn in der Schweiz, die hat 500 Promille, das ist 50%. Gut, das geht mit einer Adhäsionslokomotive nicht, also die gibt es nur mit Zahnrad. Und 50%, ich kenne keine normale Straße, die 50% Steigung hätte. Da kommt ja das Auto auch nicht mehr auf. Also das ist noch wieder das andere Extrem. Die Schweiz tut sich natürlich leicht, weil die haben keine Weltkriege gehabt. Ja, und dadurch ist nicht immer wieder aufgebaut worden. Und Schweiz ist ja bekanntes Eldorado für Lokomotiven, also aller Ort. Also es ist ja fast so schön wie bei uns im Heizhaus.
1: Ich meine, zu der 1061er möchtest du noch ein bisschen was dazu sagen und dann auch noch fragen. Also, dass man sich ein bisschen genauer noch vorstellen kann, also Führerstand in der Mitte, irgendwie ist entfernt vergleichbar mit einem Auto, mit einer Limousine. Also da sitzt man da mitten im Auto und hinten und vorne ist eher niedrig, gell? Ist da der Motor drin? Was ist vorne drin und was ist hinten drin?
0: Ein Motor ist vorne drin. Diese Maschine hat nur einen Motor. Die anderen Maschinen, die wir später sehen werden, die haben natürlich mehr Motoren. Und da ist nur ein Motor drinnen. Und dann sind natürlich die ganzen Transformatoren und dann die Bremseinrichtungen. Da gibt es also sehr viele Zusatzaggregate, die ja alle irgendwo einen Platz brauchen. Und die sind alle unter der Haube drunter.
1: Weil Zusatzaggregate, wo stehen wir drunter
0: vor? Ja, wir fahren ja mit 15.000 Volt, 16,2 Hertz und das geht nicht, das muss man heruntertransformieren, da sind Transformator notwendig, das sind Aggregate.
1: Ja. Aber auf wie viel wird noch mal
0: geredet? Das hängt davon ab, wie ich mit dem
1: Drehrad wieder,
0: sind wir wieder dort, eben einstelle. Ja.
1: Also von wo bis wo kann man dann sagen?
0: Ja, bis zur vollen Spannung. Mhm. Das heißt nicht, also 15.000 Volt nie, das geht nicht, das ist zu viel. Aber das ist von Lokomotive zu Lokomotive verschieden. Heute ist das ein bisschen anders, heute brauche ich überhaupt nichts mehr. Der stellt sich selber ein und das ist relativ einfach.
1: Jetzt muss ich was anderes noch dazu zwischenfragen. Jetzt haben wir schon gehört, dass so eine Lokomotive ja so eine höchst individuelle Angelegenheit ist.
0: Richtig.
1: Also heißt, wenn ich jetzt Lokführer bin, oder anders gesagt, wenn ich jetzt einen Führerschein fürs Auto habe, kann man im Prinzip in jedes Auto einsitzen und eigentlich sofort losfahren. Wie ist das dann bei der Eisenbahn?
0: Bei der Eisenbahn brauche ich eine Typenprüfung. Also ich muss für jede Lokomotivtype, ich kann da natürlich mit dieser Lokomotive

0: Negativtype fahren, aber mit einer anderen nicht. Ja, das muss ich alles extra machen. Dann brauche ich die Streckenkundeprüfung. Das heißt, wenn ich jetzt dann von Lienz nach Innichen fahre, dann muss ich die kundig der Strecke sein. Ich kann also, wenn es jetzt extrem geht, nicht von Lienz nach Spital fahren, da brauche ich wieder eine eigene Streckenkundeprüfung. Und wenn ich ein Jahr lang nicht auf der Strecke fahre, dann ist die Streckenkundeprüfung zu wiederholen. Und der Dispatcher heißt heute neu, modern, der teilt natürlich die Lokführer so ein, dass der immer wieder dort und dort, wo er gebraucht wird, fährt, damit er nicht dauernd auf Schulung ist, und sondern mehr fährt, weil er soll ja fahren und nicht nur Schulungen haben. Und es gibt Lokführer, die haben zum Beispiel die Streckenkundeprüfung von Innsbruck nach Wien, und die fahren natürlich dann mit dem Railjet. Nicht? Also Railjet, da sei mir noch weit entfernt, aber es entspricht auch unserem Gemüt, dass wir diese Art der Fortbewegung, ist einfach was Schönes. Und bei uns, wenn wir ausfahren, alle sind entspannt, alle sind fröhlich. Ich vergesse nicht, wir waren 3 Tage in Innsbruck und dann waren wir wieder in Lienz, und dann wollten die Leute gar nicht aussteigen, weil es einfach so schön war.
1: Aber jetzt muss ich da 2 Sachen zwischenfragen. Streckenkundeprüfung, um was geht's da überhaupt?
0: Da geht's darum, dass der Lokführer, der das nicht hat, mit einem erfahrenen Prüfer, da muss eine Prüfung ablegen, und er fährt natürlich vorher mit als Beimann mit, und da wird erklärt, da ist jetzt das Signal und da ist da, da ist eine Langsamfahrstelle und so weiter. Der muss das wissen. Und dann macht er die Streckenkundeprüfung, dann darf er fahren. Also für jede Strecke eine eigene Streckenprüfung.
1: Und jetzt das Zweite, wenn ihr da Ausfahrten macht mit euren eigenen Zug, der normale Eisenbahnfahrplan, der bleibt ja deshalb ja aufrecht.
0: Richtig.
1: Also wie funktioniert das dann, dass man sagt, man schiebt da so einen Zug zwischen eine, der vielleicht auch von der Geschwindigkeit und den ganzen Rundum nicht so ganz in das heutige, sag mal, Fahrplangeschehen reinpasst?
0: Genau getroffen, ja. Unser Zug fährt mit 90 Stundenkilometer, passt natürlich nirgends hinein. Und wir haben natürlich, die Lokführer müssen alle Eisenbahner sein. Ein anderer darf ja nicht auf die Strecke. Und da haben wir einen sehr, sehr gewieften, unseren, ja, Namen sage ich nicht, aber der hat so gute Verbindungen und der macht das auch, die Arbeit. Wir brauchen dann einen Plan, und das genehmigt die ÖBB, und dann nach dem Plan müssen wir dann fahren. Da gibt es den 80er-Plan, den 90er-Plan, je nachdem, wie schnell die Maschine ist. Wenn wir andere Lokomotiv drauf hätten, weil unsere kaputt ist, ist auch schon passiert, dann kriegen wir einen 120er-Plan. Was aber nicht ganz so gut ist, weil dann die Biergläser im Speisewagen herumfliegen, und das ist nicht ganz so angenehm.
1: Also 80er, 90er und der 20er, das war die Geschwindigkeiten.
0: Die Geschwindigkeiten, ja.
1: Und stell mir das dann ungefähr so vor, wenn ihr ausfährt, dass ihr, ich sage mal, auf einen Güterzug wart und dann dem hinknopf nachfährt, oder wie ist das dann?
0: Ja, es ist so. Die S-Bahn zum Beispiel fährt schneller, aber bleibt überall stehen. Wir bleiben ja nirgends stehen. Wir nehmen die Leute auf, also bei uns kann jeder einsteigen, wo ein Bahnhof ist. Natürlich, anders geht's nicht. Unsere Gäste kommen, wenn wir zum Beispiel jetzt nach Salzburg fahren, fahren wir nach Spital, über den Dauern, Schwarzach und dann nach Salzburg. Und die Leute steigen ein bis nach Spital. Wir bleiben also in jeder Station stehen. Und das weiß derjenige, der uns den Fahrplan zukommen lässt, dass man zum Beispiel, da lässt er uns nicht vor der S-Bahn fahren. Klar, weil die bleibt ja auch stehen, wir bleiben stehen und dann stehen wir beide. Ja. Gut. Aber zum Beispiel ab Malitz-Oberfellach steigt niemand mehr zu. Da sind wir noch sehr flott. Obwohl wir nur 90 fahren, bleiben wir nirgends stehen, fahren wir durch.
1: Okay, also sind die 90 dann, sagen wir, die Durchschnittsgeschwindigkeit?
0: Nein, die Höchstgeschwindigkeit.
1: Ja, aber nahe, sagen wir.
0: Ja, wir haben auch so eine starke Lokomotive. Ja. Die fährt wirklich auch überdauern mit 80, sage ich, 85 hinauf, hat er 4 Wagen hinten dran, also das boxt sehr leicht. Gell.
1: Man muss aber dazu sagen, eigentlich ist das ja eine Gebirgslokomotive, gell?
0: Richtig, ja.
1: Also das ist für sowas
0: ist
1: erbaut?
0: Ist für die Schweren, sie ist gebaut worden, und zwar, unsere Lokomotive ist sind alle in Berlin gebaut worden während des Zweiten Weltkrieges. Und ein paar natürlich auch in Floridsdorf. Floridsdorf war auch führend. Und die sind von Berlin, unsere zwei, wir haben ja zwei 1020er, das sind also diese, bitte, das ist kein Krokodil, ein Krokodil ist was anderes. Und hier.
1: Schaut aber so ähnlich aus. Ne?
0: Ja, aber ein Krokodil hat zum Beispiel ein Gestänge und hat einen längeren Vorbau. Schaut ähnlich aus, aber ist trotzdem keins. Gell? Mhm. Und die sind beide in Innsbruck 1942 eingesetzt worden und dort mit den schweren Kohlenzügen über den Brenner hinaufgefahren, weil die Italiener haben ja keine Kohle gehabt und Mussolini hat ja den Krieg erklärt im Deutschen Dreibund und Churchill, der Engländer, hat gesagt, du kriegst keine Kohle mehr. Und Hitler hat gesagt, das macht gar nichts, wir stellen die Kohle am Brenner zu und da, diese Lokomotiven sind da gefahren. Unsere Lokomotiven, beide, sind in Innsbruck zuerst eingesetzt gewesen.
1: Ja, man zum Heizhaus selber, wenn man so auf der Seite schaut, da sieht man, sag mal so, Betriebssachen, wie man es früher gehabt hat zum Weichenstühlen, Signale sind auf der Seite. Gell?
0: Die roten Hebel sind immer Signale.
1: Okay.
0: Ja, und die schwarzen sind für Weichen. Wir haben da herin keine Weiche, deswegen können wir auch keine stellen. Das macht aber auch nichts, weil wir haben hier eine Anlage, wie sie war vor dem Anschluss 1938. Natürlich sind die nicht über Nacht alle mit den deutschen Signalen ausgestattet worden. Und diese Signale, das sind die, die man kennt, nicht diese Flügelsignale, die vorne den Kopf drauf haben und die Signale, die Vorsignale, eine gelbe Scheibe mit einem weißen Rand, das sind die deutschen Signale und die sind also nach dem Krieg in Österreich geblieben, warum soll man sie wieder wegtun? Wir haben aber die vorher, ja, und da sieht man zum Beispiel ein Vorsignal, ein Hauptsignal und ein Verschubsignal. Das ist auf der anderen Seite. Das Verschubsignal ist blau, ist ein Quadrat auf die Spitze gestellt und außen ist ein weißer Rand. Bitte, das sollten Sie am besten selber anschauen.
1: Und das können wir, das Ganze irgendwie,
0: gell? Und das können wir auch stellen. Ja, also im Zuge einer Führung stellen wir die Signale. Wir haben ein zweiflügeliges Signal. Das heißt, Streckengeschwindigkeit volle Fahrt, was halt eben erlaubt ist. Und da sind wir wieder bei der Streckenkundeprüfung. Der Lokführer weiß genau, wie schnell er fahren darf. Gell? Da brauche ich nicht viel reden. Mhm. So, und wenn jetzt da aber beide Signalflügel heraus sind, dann heißt es nur verminderte Gefahr, bei uns hier 40. Warum? Der Zug fährt von der geraden Linie im Bahnhof über die Weiche in die Ablenkung. Und in die Ablenkung, das heißt aufs andere Gleis. Und da muss ich immer langsamer fahren, weil sonst passiert eine Entgleisung oder sogar die Lokomotive kann umfallen, also einiges kann da passieren.
1: Kennt der Autofahrer auch vom Kurvenfahren, gell?
0: Ja, es ist genau das Ähnliche. Ja. Ja. Und der Herr muss ja wissen, wie steht die Weiche. Der kann ja nicht bremsen. Wenn man denkt, Bremsweg ist ja fast ein Kilometer. Ne? Und wie soll der bremsen, wenn er plötzlich das Signal sieht, Moment, er muss langsam fahren.
1: Bremsweg ein Kilometer.
0: Ja, also
1: von was für einer Geschwindigkeit auf was?
0: Zum Beispiel von 100 Stundenkilometer auf null.
1: Okay. Ja?
0: Und wenn man denkt, der deutsche ICE, der hat einen Bremsweg von 2700 Metern. Nicht? Deshalb gibt es ja da auch keine Signale mehr, sondern nur noch ein Display und der Lokführer sieht da 5 Kilometer voraus, was ist die Signalstellung. Wenn der mit 300 da vorbeifährt, da sieht er ja nichts mehr. Aber gut, das haben wir hier nicht. Ich erzähle es nur. Und davor ist ein Vorsignal und dieses Vorsignal ist gelb und hat auch einen weißen Rand.
1: Leicht rechteckig, aber...
0: Rechteckig, ja. Und das wird dann umgeklappt, das heißt, dann kommt das grüne Licht und das zeigt, da muss der Lokführer nicht stehen bleiben, aber der Lokführer weiß, so wird das Hauptsignal ausschauen. Und das ist meistens ein Kilometer vorher, dann kann er bremsen oder nicht. Ja? Und wenn jetzt das Signal auf grün ist, dann braucht er gar nicht bremsen, weil er weiß, das Hauptsignal steht auch auf grün. Ja? Und wenn das hier auf gelb, normal rot, bei uns hier da eben gelb, dann ist eben vor sich. Das heißt, es kommt das Hauptsignal mit zwei Signalflügeln heraus. Ja. Und da haben wir also dann eben, da müssen wir langsamer fahren.
1: Und das Ganze ist alles über Kettenzug und Seile gesteuert.
0: Ja, ja, ja, ja. Und mit da ist also dann der Stellwerker.
1: Kann man sowas bedienen?
0: Auch? Ja, natürlich, natürlich. Das geht immer. Da brauche ich aber einen Schlüssel. Sonst geht da geht nichts. Weil da könnte ja jeder hergehen und da herumschalten und walten. Das geht überhaupt nicht. Die Schlüsselzentrale ist immer gut bewacht.
1: Okay.
0: Im Stellwerksraum. Ja. Mhm. Und zuerst muss ich die Weiche aufsperren, die Weiche stellen. Und wenn ich keinen Schlüssel habe, kann ich keine Weiche stellen. Wenn ich das gestellt habe, dann kann ich erst das Signal stellen. Dementsprechend, wenn ich jetzt das Signal auf Ablenkung stelle, muss ich natürlich das Signal auch auf zwei Flügel heraus stellen. Das muss ich immer zusammenhängen.
1: Also die Stellung muss man da dann durch die Drehung dann...
0: Ja, das dreht man nach oben. Das zeige ich Ihnen, wenn Sie hereinkommen. Da stellt man nach oben und dann sieht man hier, wie sich die Kette spannt und wie die Signalflügel nach oben gehen.
1: Ja, meinte, das sind große Hebel.
0: Ja, weil es ist ja große Kraft, die Signalflügel da hochzuheben, ist nicht ganz einfach. Und jetzt, wenn es Winter hat und auch wenn es ein bisschen dreckig ist und so, es muss ja trotzdem gehen. Ja? Und da hat es den Lampisten gegeben. Der Lampist hat die Aufgabe gehabt, danach sieht man ja nicht, wie das Signal steht, eben die Lampen beim Signal anzuzünden. Und zwar zunächst einmal waren Petroleumlampen, dann schon elektrisches Licht. Und heute gibt es die Lichtsignale, Flügelsignale gibt es nur auf Nebenstrecken. Und in Kroatien und in Slowenien gibt es auch noch die alten Signale, so wie wir sie da haben. Und da ist zum Beispiel die Schlüsselabhängigkeit. Das heißt, wenn ich eine Verschubfahrt mache, jetzt ist das Signal gestellt auf Verschubverbot. Halt. Ja,
1: Verschubverbot. Also ich muss eines sagen.
0: Ich darf keinen Verschub machen. Ja?
1: Das Ganze schaut ja für mich jetzt recht exotisch aus, gell? Ja. Weil solche Zeichen siehst du heute bei der Eisenbahn nirgends mehr.
0: In Österreich nur auf ganz, also mir ist keine bekannt, aber es gibt sicherlich irgendwo in irgendeinem Winkel noch irgend sowas, aber nicht diese Ausführung. Weil das ist die Ausführung vor 1938.
1: Und jetzt muss ich leider auf die Uhr schauen. Wir haben mit unserer Führung durchs Eisenbahnmuseum in Lienz gerade erst angefangen. Mhm. Aber die heutige Sendezeit ist vorbei. Deshalb sage ich mal recht und schönen Dank einmal.
0: Ich sage auch Dankeschön.
1: Aber, liebe Hörer, ich kann eins versprechen, nächsten Monat geht's weiter.
0: Ja, fein.
1: dann schauen wir nämlich nur, was wir da Neues sehen werden. Und es könnt zwar glauben, es wird noch viel Spannendes erleben und einfach herschauen. Eisenbahnmuseum Lienz, zahlt sich aus. Danke fürs Zuhören.
0: Dankeschön.

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Ja, da habe ich doch die Sendung tatsächlich mit einem Instrumental begonnen, nämlich einem Instrumental Rework von Dominic Dawson. Das war, wie ihr mit Sicherheit erkannt habt, eine Version von den Whispers von ihrem Hit The Beat Goes On. Und damit herzlich willkommen zu einer neuen Charlie Prince Show, die weitere Überraschungen für euch bereithält. Zum Beispiel direkt die nächste, die kommt nämlich geradewegs aus Griechenland. Das ist George Mafridis mit P. Mutisitas. George Mafridis ist übrigens nicht nur Gründer der weltbekannten Studios Tutti Lugens in Thessaloniki, sondern veröffentlicht auch als DJ und Musikproduzent elektronische Musik, Remixe und Ambient Tracks. Als Co-Host der erfolgreichen griechischen Reise-TV-Serie World Party wurde er auch im griechischen Fernsehen berühmt. Jetzt wird er hier berühmt mit P. Mutisitas.

Schlagerfreunde werden das Ganze von Vicky Leandros kennen. Da heißt es Wann sag wann. Aber das war eine, ich finde, bessere Sängerin, die Georges Mafridis unterstützt hat. Und im Hintergrund läuft bereits eine neue von Flamingosis ab, nämlich More of What You Like. Viel Spaß!

Und das war der Titel von dieser Unique-Scheibe. Und jetzt kommen wir zu Skule Toyama. Skule Toyama ist ein Produzent aus Mexiko und sehr aktiv in der Future-Funk-Szene. Bekannt wurde er vor allem durch seinen Track To You von der EP Busy Nights in Tokyo. Und hier ist genau dieser Track. To You mit Skule Toyama.

ratzfatz sind wir bei den Malta-Infos. Im Hintergrund japanische Musik von Pizzicato 5. Baby, baby, baby. Am 23. Juni 2026 hatte Playmobil in Bayersbronn noch neue Sonderfiguren vorgestellt, darunter den Schwarzwald-Hannes. Die Figur ist inzwischen online erhältlich, doch dann folgte schnell die schlechte Nachricht. Playmobil schloss sein Werk im fränkischen Dietenhofen zum 30. Juli 2026 und verlagerte die Fertigung endgültig unter anderem nach Malta. Für die betroffenen Mitarbeiter wurde ein Sozialplan ausgehandelt. Er sieht Abfindungen und die Einrichtung einer Transfergesellschaft vor. Doch die Gewerkschaft übt scharfe Kritik an der Kommunikation der Unternehmensführung. 300 Beschäftigte verlieren ihre Arbeitsplätze.

Das alte Kraftwerk an der Uferpromenade von Valletta soll restauriert und ein Boutique-Hotel umgewandelt werden. Dieses markante Gebäude ist ein wichtiger Teil des maltesischen Industrieerbes und befindet sich in einer einzigartigen Lage unterhalb des Crucifix Hill in Floriana, wenige Gehminuten von Valletta entfernt und in Nähe der Kreuzfahrt-Terminals. Valletta Cruise Port Ltd. gab Mitte Juni die Unterzeichnung eines Vertrages für Restaurierung, Umbau und Betrieb des historischen Kraftwerksgebäudes bekannt. Dies markiert einen weiteren Meilenstein in der Revitalisierung des Grand Harbour-Gebiets. Das Projekt verwandelt Maltas erstes Kraftwerk aus dem 17. Jahrhundert in ein gemischt genutztes Areal mit exklusivem kleinen Boutique-Hotel, nämlich 20 Zimmer. Darüber hinaus werden hier exklusive Büros, Einzelhandelsflächen sowie Gastronomiebetriebe untergebracht.

Biertrinker, aufgepasst! Das mit Spannung erwartete Forstens Bierfestival 2026 ist offiziell zurück und bringt 10 Tage Live-Unterhaltung, erfrischende Biere und unvergessliche Sommernächte nach Malta. Das Festival findet vom 23. Juli bis 1. August im Malta-Nationalpark in Takali statt und verspricht eines der größten und aufregendsten Line-Ups. Festivalbesucher können sich auf ein abwechslungsreiches Programm freuen, das von international bekannten Tribute-Bands bis hin zu einigen der beliebtesten lokalen Künstler Maltas alles bietet. Ob Hauptbühne oder Rockbühne, ob Entdeckung einzigartiger Craft-Biersorten oder Durchtanzen in der Casa Electronica, das wäre natürlich mein Fall. Das Festival bietet für jeden Musik- und Bierliebhaber das Richtige. Das Beste daran ist, dass der Eintritt kostenlos ist.

0: Und hier geht's weiter mit O'Sheen. Der ist DJ, Produzent und treibende Kraft hinter Blinded Records. Er begann seine Karriere Anfang der 1980er Jahre und hier ist er mit Step Into My Life von Finest House Tracks.
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Und im Hintergrund läuft George Clinton mit seinem Instrumental zu Paint the White House Black. Maltas Delicata Classic Wine Festival lockt am 7., 8. und 9. August 2026 in die historischen Upper Baraka Gardens, die auch einen fantastischen Ausblick bieten. Die Weinkarte 2026 bietet eine vielfältige Auswahl an Weinstilen, darunter preisgekrönte Premiumweine und die neue Marke Zifa. Ein besonderes Highlight des Abends sind die halbsprudelnden Frizzantes, hergestellt aus den seltenen einheimischen Rebsorten Girgentina und Gelevista. Ergänzend zur Weinauswahl bieten einige der besten Caterer Maltas Live-Kochstationen mit einer verlockenden Auswahl an traditionellen maltesischen und internationalen Gerichten an. Das Festival bietet außerdem ein hochkätiges Musikprogramm, präsentiert von Sängerin und Fernsehmoderatorin Andreana De Battista. Den krönenden Abschluss des Wochenendes bildet am Sonntag ein Auftritt von The Crowns featuring Matthew James sowie eine große Abschlussshow. Der Eintritt in die Gärten ist frei. Für ein bargeldloses Erlebnis werden alle Getränke mit Weinmünzen bezahlt. Wein wird ausschließlich glasweise ausgeschenkt und Besucher können eine Festival-Weintasche für 26 Euro erwerben. Sie enthält 24 Weinmünzen und ein Souvenirglas zum Mitnehmen, also nix wie hin zum Delicata Classic Wine Festival.

Stammhörer werden es wissen, Malta ist auch als Filmproduktionsort sehr beliebt. Der Debütfilm des maltesischen Filmemachers Joshua Casar Caspar, Der Diebstahl des Caravaggio, wird nach der Sicherung des Vertriebs in Nordamerika über führende digitale Plattformen ein großes neues Publikum erreichen. Der packende Kriminalroman folgt dem Wärter Orpheus, dessen Leben völlig auf den Kopf gestellt wird, als er entdeckt, dass ein unbezahlbares Meisterwerk von Caravaggio während seiner Aufsicht verschwunden ist. Die Produktion wurde vollständig in Malta auf 35mm Film gedreht. Der Film bietet eine beeindruckende lokale Besetzung mit Paul Kissaun, Elektra Anastasi, Peter Galea und Nasi Kalamata sowie dem britischen Schauspieler Robert Gose. Der von Valletta Pictures produzierte Film feierte letztes Jahr im Wettbewerb des Mediterranean Film Festivals Premiere und tourte anschließend erfolgreich durch internationale Festprogramme. Er wurde seither auf dem Toronto International Film Festival, dem Europäischen Filmfestival in Abu Dhabi und dem Art Film Festival gezeigt. Weitere Vorführungen in den USA und Kanada sind geplant. Nach der Veröffentlichung in Nordamerika wird Der Diebstahl des Caravaggio seine internationale Reise in ganz Europa fortsetzen und damit einen weiteren Meilenstein für das maltesische Kino auf der Weltbühne markieren.

Hier ist die Charlie Prince Show. Ihr könnt schreiben an chapri@radiojoystick.de. Das schreibt sich chapri@radiojoystick.de oder per Post an das Postfach 525 in 555 2 sowieso Bad Kreuznach. Und hier geht's weiter mit Emma Peer und Graffiti Gandalfs. Viel Spaß hier bei der Charlie Prince Show mit Emma Peer.

Und nach diesen relaxten Sounds von Emma Pea mit Graffiti Gandalfs wird's wieder Zeit für einen Remix und eine Extended Version. Hier ist Mercer mit Your Love.

Die nächste Dame kennt ihr, aber ihr kennt nicht diese Version. Janet Jackson mit When I Think of You im D und G Elixier Edit. Viel Spaß!

Und weil ihr das ja alles kennt, kann ich schon mal reinlabern und einiges über Jung B erzählen. Der nette Kerl hat einen geilen Sound und der Sound des in Los Angeles lebenden Künstlers und Produzenten wechselt mit Einflüssen aus 90er Jahre Anime und Videospielen. Zwischen 70er Jahre Funk und Disco, Smooth Jazz und Old School Hip Hop. Young Bae hat vor über einem Jahrzehnt den Aufstieg des Future Funk eingeläutet und Young Bae kann auf einen umfangreichen Katalog mit 9 Alben zurückblicken, darunter sein Groove Continental, auf dem er zahlreiche Stars einlud, zum Beispiel Nile Rodgers, Channel Tress, Alvonation und Pink Sweat. Und hier ist Young Bae mit einem ganz fantastischen Remake eines Cyrell-Hits, nämlich Young Bae mit Satisfied.

soweit. Also Jung Bae, und die Sendung hat mit einem Instrumental angefangen, also hören wir sie auch mit einem Instrumental auf. Und das ist nämlich eine Version von Chicks I Want Your Love, nämlich der Brass Lamp Instrumental Mix. Viel Spaß noch mit diesem Lied. Ich sage danke fürs Zuhören. Tschüss, bye bye, bis zum nächsten Mal.

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Ja, da staunt ihr was. Die Charlie Prince Show eröffnet mit einem Instrumental, nämlich einer ganz speziellen Version von Michael Jacksons Rock With You. Das war nämlich Feel the Heat von RWY Retouched Instrumental. Eine Platte, die es eigentlich gar nicht gibt, aber ich habe auch weitere Überraschungen in dieser Charlie Prince Show, zum Beispiel die nächste. Das ist der eingängige Right Out Groove von Aesthetics Please, eine Future Funk Version des 83er Sommerhits. Hier ist Aesthetics Please mit Right Out Groove. Und der Sommerhit damals hieß Get On Up von Jazzy Deep.

Soweit also eine Wahnsinnsscheibe von Aesthetics Please. Die erste von zwei Scheiben in dieser Show von Business Casual. Das ist ein Online-Plattenvertrieb. Aber wir machen mit einem neuen Edit weiter. Die Platte kennt ihr, aber das hier ist der DJ Tron Edit.

Und schon sind wir bei Casual Connection. Hinter denen steckt der Australier Lukas Rukasu. 2002 begann er als DJ und seit 2014 macht er selber Musik. Zum Beispiel das hier, Can't Let Go, und zwar ein Rework.

Huch, das war ja wieder Michael Jackson. Nein, nein, das war Casual Connection mit Can't Let Go im Rework, aber die Stimme war von Michael Jackson. Wir wechseln mal nach Taiwan. Sauri ist nun endlich auch mal ein Genie aus Taiwan. Sogar Deutschlandradio hatte mal einen Titel von ihr im Programm. Hier ist sie bei uns in der Charlie Prince Show mit Thinking of You.

Deep Choice nennt sich der Italiener Enrico Mandini. Sein Instrumental Dream On erschien zuerst 1992, dies ist aber die Remastered-Version von 2018. Viel Spaß!

Soweit also Deep Choice mit Dream On. Was mich an Italien erinnert, und in Italien hat auch die Charlie Prince Show in den 80ern begonnen. Naja, wir machen hier weiter, nämlich mit einem Stück von Shack Attack, das ihr in dieser Version kaum wiedererkennen werdet. Das ist nämlich der Navo Disco Edit. Navarro Disco Edit von Shack Attack's Dark is the Night.

Zum Beispiel das hier. Nachdem die Polizei eine lärmende Versammlung in einem Wohnblock in Siergi aufgelöst hatte, wurden 12 Personen mit einer Geldstrafe von insgesamt rund 2000 Euro belegt. Die Strafe war vor Ort zu entrichten. Anschließend schloss die maltesische Tourismusbehörde das gesamte Gebäude wegen Verstößung gegen einige Lizenzbestimmungen. Die Polizei teilte mit, dass sie eine Meldung über eine Gruppe erhalten habe, die in einem Wohnblock in Siergi übermäßigen Lärm verursachte. Gleichzeitig wurde bei Inspektionen festgestellt, dass 8 der 9 Wohnungen in dem Block gegen Lizenzbedingungen verstießen. Die in den Apartments untergebrachten Touristen wurden aufgefordert, diese zu verlassen und in alternative Unterkünfte umgesiedelt. Der gesamte Block ist nun vollständig gesperrt, bis der Betreiber alle gesetzlichen und behördlichen Auflagen erfüllt. Oh weia!

Zum Erweiterungsprojekt des Mater Dei Krankenhauses gibt es ein Update. Maltas stellvertretender Premier und Gesundheitsminister Ian Borg vermeldet, dass die Arbeiten zur Erweiterung der Notaufnahme des Mater Dei Krankenhauses voraussichtlich im August beginnen und 3 Jahre dauern würden. Durch dieses Projekt würde sich die Anzahl der Behandlungsplätze im Bereich des Krankenhauses mehr als verdoppeln, nämlich von 32 auf 70. Dadurch werde auch die Anzahl der Behandlungsplätze in der Kindernotaufnahme erhöht. Das Projekt wird rund 120 Millionen Euro kosten.

Bei der Planungsbehörde eingereichte Bauanträge könnten das Gebiet um einen Kreisverkehr in Jira in ein Wolkenkratzer-Paradies verwandeln. Geplant ist der Bau von 3 Türmen neben dem Empire Stadium. 3 Projekte, 2 davon warten noch auf eine Entscheidung, könnten sich dem bereits bestehenden ST Tower im Herzen von Jira in der Nähe des alten Empire Stadiums anschließen. Das ergebe 4 Türme auf einer Fläche von ungefähr 3,5 Fußballfeldern. Einer dieser Türme existiert derzeit, nämlich der besagte ST Tower. Ein 23-stöckiges Gebäude mit einer Höhe von über 98 Metern. Er wurde 2020 genehmigt. Es handelt sich um das höchste Geschäftsgebäude in Jira. Premierminister Joseph Muscat hatte damals kurz vor den Kommunalwahlen

Vor weiteren Malta-Infos kommt jetzt aber wieder Musik, nämlich in diesem Fall Peggy Goo. Das ist wieder eine Besonderheit. Peggy Goo ist nämlich Südkoreanerin und heißt eigentlich Kim Min-ji. Sie studierte in London, lebt aber in Berlin. Sie gründete ihr eigenes Fashion-Label und Record-Label und hier ist sie mit 1 plus 1 gleich 11.

Ja, viel Asiatisches in dieser Sendung und viele Instrumentals. Das war die geniale Peggy Goo mit 1 plus 1 gleich 11. Und wir kommen zum zweiten Teil der Malta-Infos. Und da habe ich dann auch ein Instrumental dahinter, natürlich. Nämlich George Clinton mit Paint the White House Black in der Instrumentalversion.

Bei der Planungsbehörde eingereichte Bauanträge könnten das Gebiet um einen Kreisverkehr in Gira in ein Wolkenkratzerparadies verwandeln. Das war die letzte Meldung der ersten Abteilung der Malta-Infos. Doch wir machen hier weiter mit Malta im Mittelmeerraum und in ganz Europa werden Hitzewellen immer häufiger und intensiver. Auch in Malta setzt der Klimawandel die Infrastruktur unter Druck. Malta litt und leidet daher unter massiven Stromausfällen in diesem Sommer. Der maltesische Hotel- und Gaststättenverband MHRA erklärte, dass die derzeitigen Stromausfälle während der Perioden extremer Hitze als nationale Angelegenheit behandelt werden sollten und nicht als reine Ministerangelegenheit betrachtet werden dürften. Die MHRA fordert die Entwicklung eines nationalen Plans für Energiesicherheit. Der Plan muss ganzheitlich alle relevanten Akteure einbeziehen, um neben der Strominfrastruktur auch Notfallvorsorge, Notstromversorgung, intelligenteres Energiemanagement, die Integration erneuerbarer Energien, Innovation, Forschung und klare Notfallplanung berücksichtigen. Der Verband bedankte sich außerdem bei den Mitarbeitern von Ene Malta für die Wiederherstellung der Stromversorgung unter außergewöhnlich schwierigen Bedingungen. Und da habe ich auch sehr gestaunt, wie viele Stromausfälle es in Malta dieses Jahr gab.

Haushalte und Unternehmen, die während der anhaltenden Hitzewelle Stromausfälle von mehr als 6 Stunden Dauer erlitten haben, werden erneut Anspruch auf Entschädigung haben, teilte die Regierung mit. Die Zahlung werde angesichts der Auswirkungen der beispiellosen Hitzewelle mit Durchschnittstemperaturen von über 40 Grad gewährt, hieß es in der Erklärung.

Seit dem Versprechen, Manuel Island in einen Nationalpark umzuwandeln, kursieren hartnäckige Gerüchte über private Interessenten, die Teile der Insel unter sich aufteilen wollen. So wird über ein Casino und eine Erweiterung des Yachthafens spekuliert. Nachdem Charlene Pace nun die Genehmigung erhalten hat, ein privates Unternehmen auf Manuel Island zu gründen, haben diese Gerüchte noch an Brisanz gewonnen. Gleichzeitig wird vor Manuel zunehmend für groß angelegte kommerzielle Veranstaltungen genutzt, die mit der Vision eines ruhigen, gemeinschaftsorientierten Parks unvereinbar sind. Die Kampagne Manuel Island Post Shalila organisiert mehrere Workshops und öffentliche Anhörungen zur Zukunft von Manuel Island. Das eindeutige Ergebnis: Die Menschen wünschen sich einen Ort für Gemeinschaft, Barrierefreiheit und Wohlbefinden. Sie wollen keine weitere Kommerzialisierung. Stattdessen wird unter anderem die Regierung aufgefordert, Charlene Paces Unternehmen den Betrieb auf öffentlichem Land auf Manuel Island zu untersagen.

Soweit die Malta-Infos für dieses Mal. Lasst mich hören, wie ihr das Ganze findet. Schreibt an chapri@radiojoystick.de oder an das Postfach 595 in 55529 Bad Kreuznach. Und wir machen weiter mit Musik. Nämlich ein Brite, der sich Starbury Station nennt. Er gründete 2022 sein eigenes Future-Funk-Label, nämlich Barry Good Records. Hier ist Strawberry Station mit Looking for My Girl auf Lucid Shores.

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1: Und weiter geht's mit Musik, die ihr noch nie gehört habt. Hier ist Groovy D. Und das ist der neue Aliasname von John Coxhead aus Leeds in Great Britain. Das Ganze nennt sich Afterworld Groove und ist von den Plattenfirmen Time Is Now erschienen.

so weiter. Also Groovy D mit dem Afterworld Groove von der Plattenfirma Time Is Now. Und hier ist wieder mal was von Vantage. Hier hören wir Vantage mit Must Be Love von Neon City Records.

Ein herrliches Stück von Vantage. Auch wenn die Vocals überschaubar sind, ich find's geil zum Tanzen. Aber wir kommen leider schon zur letzten Scheibe. Leider, aber es ist wieder eine Überraschung, nämlich Big G von Literature. Big G von Literature basiert auf dem Song Sexy Robot aus 1983 von der japanischen Sängerin Hitomi Penny Toyama. Und hier ist Literature mit Big G und ich sage Tschüss, bye bye, euer Charlie Prince.

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